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1: Ich bin Moritz Einzel. FIFA-Präsident Infantino will seine Investorenpläne für die Fußball-Weltmeisterschaften nicht weiter verfolgen. Das hat der Weltverband in einer nächtlichen Pressemitteilung bekannt gegeben. Zuvor hatten sich mehrere Verbände gegen die Idee gestellt. Die Europäische Fußballunion UEFA drohte sogar mit einem WM-Boykott. Das Gebiet rund um die Stadt Neapel in Süditalien ist von einem starken Erdbeben erschüttert worden. Die Behörden gaben die Stärke mit 4,7 an. Laut italienischen Medien war es damit das stärkste Beben in der Region seit rund 40 Jahren. Viele Menschen hätten am Abend verängstigt ihre Häuser verlassen und seien auf die Straße gelaufen. Bei der Feuerwehr gingen Meldungen über Stromausfälle ein. Aufzüge blieben stecken. Zehntausende Migranten sind in kürzester Zeit schwimmend von Marokko in die spanische Exklave Ceuta gelangt. Der EVP-Fraktionschef im EU-Parlament, der CSU-Politiker Weber, hat im ZDF die spanische Regierung kritisiert.
2: Das Schwierigere war jetzt dieses Massenphänomen, 50.000 innerhalb von einem Tag. Das ist das, was jetzt die Schockwelle durch Europa geführt hat, und das darf Europa nicht passieren. Und ich habe auch kein Verständnis dafür, dass die spanische Regierung die europäische Hilfe nicht angenommen hat. Wir haben ja dafür Frontex, dafür haben wir Zehntausende von Frontex-Beamten ja im Dienst, die werden von der EU bezahlt, genau um solche Fälle gemeinsam zu tragen, um gemeinsam aktiv zu sein.
1: Mittlerweile hat sich die Lage in Ceuta aber entspannt. Die Regierung in Madrid sagt, nahezu alle seien freiwillig nach Marokko zurückgekehrt. Allerdings sind auch mindestens 57 Menschen ums Leben gekommen. Der Katastrophenfall in den Chiemgauer Alpen ist seit Mitternacht beendet. Der offene Waldbrand bei Unterwössen konnte gelöscht werden. Dabei kamen gestern mehrere Hubschrauber zum Einsatz. Heute soll es noch Nachlöscharbeiten geben, um Glutnester zu bekämpfen. Die zwischenzeitlich gesperrte Bundesstraße 305 soll wieder für den Verkehr freigegeben werden. Der Sozialverband VdK hat Nachbesserungen bei den Rentenplänen der schwarz-roten Koalition gefordert. Die Pläne, die abschlagsfreie Rente nach 45 Beitragsjahren abzuschaffen, stießen Menschen vor den Kopf, die lange gearbeitet und eingezahlt hätten, sagte VdK-Präsidentin Bentele der Rheinischen Post. Sie stellt sich damit an die Seite der Ostministerpräsidenten.
3: Der KI-generierte Autoverkehrsdienst meldet auf der A8 von Stuttgart in Richtung München zwischen Fuchsberg West und dem Dreieck Eschenried stehen sie derzeit in einem etwa 3 Kilometer langen Stau. Weiter auf der A8, ebenfalls aus Richtung Stuttgart nach München unterwegs, ist die Fahrbahn zwischen Langwied und dem Kreuz München West gesperrt. Hier kam es zu einem Unfall. Bitte bilden Sie eine Gasse für Rettungs- und Einsatzfahrzeuge. Ihr Autoverkehrsdienst wünscht gute Fahrt.

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1: Schön Radio Today 89 München, die genaue Zeit. Es ist jetzt 3 Uhr und 5 Minuten.

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1: Ich bin Moritz Einzel. Der Fußball-Weltverband FIFA gibt seine umstrittenen Investorenpläne auf. Der Vorschlag werde nicht weiter verfolgt, erklärte FIFA-Chef Gianni Infantino in einer in der Nacht veröffentlichten Stellungnahme. Uli Reitinger berichtet.
2: Infantino begräbt sein Projekt in einer kurzen Mitteilung, verschickt per Mail um 2:30 in der Nacht. Das Projekt sollte unsere FIFA-Mitgliedsverbände und unseren Sport weltweit stärken, schreibt der FIFA-Boss. Aber man habe allen aufmerksam zugehört und dabei sei klar geworden, dass das Projekt Spaltungen geschaffen habe. Asien und Mittel- und Nordamerika hatten sich klar gegen die Pläne ausgesprochen. Europa drohte sogar mit WM-Boykott. Infantino hat dann doch begriffen, sein Projekt ist tot.
1: Gerade erst ist es den Einsatzkräften in den Chiemgauer Alpen gelungen, einen Waldbrand bei Unterwössen zu löschen. Jetzt gibt's Waldbrandalarm in der Oberpfalz. In der Nähe von Freudenberg im Landkreis Amberg-Sulzbach ist ein Waldbrand ausgebrochen. Am Johannisberg waren am Abend mehr als 300 Feuerwehrleute im Einsatz. Der Brand war wegen des starken Windes zwischenzeitlich außer Kontrolle. Mittlerweile hat sich die Lage etwas entspannt, sagte uns Kreisbrandrat Christoph Strobel. Ab 5 Uhr früh soll's mit voller Kraft weitergehen mit den Löscharbeiten. Sein Rückzieher hatte Kanzler Merz in heftige Turbulenzen gestürzt. Jetzt hat sich der CDU-Abgeordnete Fritz Günzler selbst geäußert, der eigentlich hätte Verkehrsminister werden sollen. Er lobte Merz, der CDU-Chef sei nicht wütend geworden und habe sehr fair und menschlich auf seine Absage reagiert, sagte Günzler dem Redaktionsnetzwerk Deutschland. Merz wollte Günzler zum Verkehrsminister machen. Der sagte erst zu, fühlte sich dann aber doch nicht bereit für das Amt, das nun Steffen Bilger innehat. Der Andrang zehntausender Menschen auf die Nordafrika-Exklave Ceuta hat Spanien in eine Krise gestürzt. Ministerpräsident Sanchez sprach vor Ort von einem Angriff und von Verletzung der territorialen Integrität. Mittlerweile seien aber fast alle Migranten freiwillig nach Marokko zurückgekehrt, hieß es aus Madrid. Italienische Medien sprechen vom heftigsten Erdbeben in der Region seit rund 40 Jahren. Bei Neapel hat es am Abend ein Beben der Stärke 4,7 gegeben. Menschen rannten danach verängstigt auf die Straßen. Vereinzelt wurden unter anderem Stromausfälle gemeldet.
3: Der KI-generierte Autoverkehrsdienst meldet auf der A8 von Stuttgart in Richtung München. Zwischen Dachau-Fürstenfeldbruck und dem Dreieck Eschenried stehen sie derzeit in einem etwa 3 Kilometer langen Stau. Ihr Autoverkehrsdienst wünscht gute Fahrt.

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1: 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Die genaue Zeit. Es ist jetzt 4 Uhr und eine Minute.

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1: Ich bin Moritz Einzel. Nach heftiger Kritik zieht die FIFA ihre Pläne zum Teilverkauf von WM-Anteilen an Investoren zurück. Das hat der Präsident des Fußball-Weltverbandes Infantino in der Nacht bekannt gegeben. Der Vorschlag habe für Spaltung gesorgt und werde daher nicht weiter verfolgt. Infantino war zuvor von mehreren Kontinentalverbänden und hochrangigen FIFA-Mitarbeitern kritisiert worden. Die europäische UEFA drohte gar mit einem Boykott von WM-Turnieren. Bundesinnenminister Dobrindt will die Binnengrenzkontrollen über September hinaus fortsetzen. Das hat er vor dem Hintergrund der Flüchtlingslage in der spanischen Exklave Ceuta angekündigt. Dobrindts CSU-Parteikollege Weber, der Chef der europäischen Konservativen, sagte im ZDF, er wünsche sich, dass wir vollständig zum Schengen-Raum zurückkehren. Aber
2: die Voraussetzung dafür ist, dass das Migrationsrecht jetzt an der Außengrenze funktionieren muss. Und da waren leider die letzten 48 Stunden keine guten Stunden für die Funktionsfähigkeit dieser Außengrenze. Deshalb, die spanische linke Regierung muss jetzt handeln, muss dafür sorgen, dass das nicht wieder passiert. Und wir brauchen ein gestärktes Frontex, das für uns alle unsere gemeinsame Außengrenze zukünftig sichert.
1: Die Lage in Ceuta hat sich unterdessen entspannt. Die meisten der mehr als 50.000 Migranten, die überwiegend schwimmend dorthin gelangt waren, seien nach Marokko zurückgekehrt, hieß es von der Regierung in Madrid. In der Oberpfalz ist ein Waldbrand zwischenzeitlich außer Kontrolle geraten. Betroffen ist ein Bergwald in der Nähe der Gemeinde Freudenberg. Starke Winde fachten die Flammen zusätzlich an. Mittlerweile hat sich die Situation laut Kreisbrandrat Strobel etwas entspannt. Ab 5 Uhr früh sollen die Löscharbeiten mit voller Kraft weitergehen. Russland hat die ukrainische Hauptstadt Kiew erneut mit Raketen angegriffen. Dabei wurden mindestens 4 Menschen getötet und 15 weitere verletzt, teilte Bürgermeister Klitschko mit. Er rief die Menschen in Kiew dazu auf, in Schutzräumen zu bleiben. Nach dem Widerstand mehrerer Ministerpräsidenten hat auch der Sozialverband VdK Nachbesserungen an den Rentenplänen gefordert. VdK-Präsidentin Bentele machte sich in der Rheinischen Post dafür stark, dass Menschen nach 45 Beitragsjahren weiter abschlagsfrei in Rente gehen können. Bei vielen sei da der Akku einfach leer, so Bentele.
3: Der Autoverkehrsdienst meldet normalen Verkehr in und um München.

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1: 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Die genaue Zeit, es ist jetzt 5 Uhr und 2 Minuten.

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1: Ich bin Moritz Einzel. Guten Morgen. Der Fußball-Weltverband FIFA gibt seine umstrittenen Investorenpläne auf. Der Vorschlag werde nicht weiter verfolgt, erklärte FIFA-Chef Gianni Infantino in einer in der Nacht veröffentlichten Stellungnahme. Uli Reitinger berichtet.
2: Infantino begräbt sein Projekt in einer kurzen Mitteilung, verschickt per Mail um 2:30 in der Nacht. Das Projekt sollte unsere FIFA-Mitgliedsverbände und unseren Sport weltweit stärken, schreibt der FIFA-Boss. Aber man habe allen aufmerksam zugehört und dabei sei klar geworden, dass das Projekt Spaltungen geschaffen habe. Asien und Mittel- und Nordamerika hatten sich klar gegen die Pläne ausgesprochen. Europa drohte sogar mit WM-Boykott. Infantino hat dann doch begriffen, sein Projekt ist tot.
1: Waldbrandalarm in der Oberpfalz. In der Nähe von Freudenberg im Landkreis Amberg-Sulzbach ist ein Waldbrand ausgebrochen. Am Johannisberg waren am Abend mehr als 300 Feuerwehrleute im Einsatz. Der Brand war wegen des starken Windes zwischenzeitlich außer Kontrolle. Mittlerweile hat sich die Lage etwas entspannt, sagte uns Kreisbrandrat Strobel. Jetzt am frühen Morgen geht's mit voller Kraft weiter mit den Löscharbeiten. Der Andrang von Migranten auf die spanische Nordafrika-Exklave Ceuta hat nachgelassen. Die Folgen der Krise in Europa sind längst nicht vorbei. Heute wollen Experten der EU-Mitgliedstaaten in einer Krisensitzung beraten, hieß es von der irischen Ratspräsidentschaft. Zwischenzeitlich waren mindestens 50.000 Menschen illegal von Marokko nach Ceuta gekommen. Italienische Medien sprechen vom heftigsten Erdbeben in der Region seit rund 40 Jahren. Bei Neapel hat es am Abend ein Beben der Stärke 4,7 gegeben. Menschen rannten danach verängstigt auf die Straßen. Vereinzelt wurden unter anderem Stromausfälle gemeldet. Sein Rückzieher hatte Kanzler Merz in heftige Turbulenzen gestürzt. Jetzt hat sich der CDU-Abgeordnete Fritz Günzler selbst geäußert, der eigentlich hätte Verkehrsminister werden sollen. Er lobte Merz, der CDU-Chef sei nicht wütend geworden und habe sehr fair und menschlich auf seine Absage reagiert, sagte Günzler dem Redaktionsnetzwerk Deutschland. Merz wollte Günzler zum Verkehrsminister machen, der sagte erst zu, fühlte sich dann aber doch nicht bereit für das Amt, das nun Steffen Bilger innehat.
3: Der Autoverkehrsdienst meldet normalen Verkehr in und um München.
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1: Für Radio Today 89 München, die genaue Zeit. Es ist jetzt 6 Uhr und 2 Minuten.

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1: Ich bin Justin Hamm, guten Morgen. Nach massivem Widerstand gibt die FIFA ihre Investorenpläne auf. Eine entsprechende Pressemitteilung hat der Fußballweltverband in der Nacht verschickt. Moritz Anzel berichtet.
2: Die heftigen Reaktionen hatten schnell deutlich gemacht, die Idee von FIFA-Chef Gianni Infantino, Vermarktungsanteile der Weltmeisterschaften an private Investoren zu verkaufen, hat keine Zukunft. Jetzt hat Infantino das Projekt abgeräumt, es habe zu Spaltungen geführt, die nicht mehr im Interesse des ursprünglich angestrebten Ziels lägen. Die Europäische Fußballunion UEFA hatte gar mit einem Boykott von WM-Turnieren gedroht.
1: Die Flüchtlingslage in der spanischen Nordafrika-Enklave Ceuta hat sich entspannt. Von der Regierung in Madrid hieß es, nahezu alle der etwa 50.000 Migranten seien freiwillig nach Marokko zurückgekehrt. Die Integrität des Schengen-Raums sei gewährleistet. Die Menschen waren in Scharen nach Ceuta geschwommen. Mindestens 57 Migranten kamen dabei ums Leben. In Österreich wird der Fernpass heute erneut vorübergehend dicht sein und das ausgerechnet zum Ferienbeginn in Bayern und Baden-Württemberg. Zwischen 9.45 Uhr und 12 Uhr gibt es eine Demonstration gegen die Verkehrsflut. Die Behörden befürchten lange Staus und raten dringend, die Region weiträumig zu umfahren. Ende Mai war der Brenner wegen einer ähnlichen Demo schon gesperrt. In der Oberpfalz ist ein Waldbrand zwischenzeitlich außer Kontrolle geraten. Betroffen ist ein Bergwald in der Nähe der Gemeinde Freudenberg. Starke Winde fachten die Flammen zusätzlich an. Mittlerweile hat sich die Situation laut Kreisbrandrat Strobel etwas entspannt. Jetzt am frühen Morgen sollen die Löscharbeiten mit voller Kraft weitergehen. Nach der Kritik mehrerer Ministerpräsidenten an den Rentenplänen der Koalition fordert auch der Sozialverband VdK Nachbesserungen. VdK-Präsidentin Bentele sagte der Rheinischen Post, die Abschaffung der abschlagsfreien Rente nach 45 Beitragsjahren stoße diejenigen vor den Kopf, die lange gearbeitet und lange eingezahlt hätten. Bei vielen sei da der Akku einfach leer, so Bentele.
3: Der Autoverkehrsdienst meldet normalen Verkehr in und um München.

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1: 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Die genaue Zeit. Es ist jetzt 7:01.

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2: Ich bin Justin Hamm. Guten Morgen. Es ist ein großer Sieg für alle Fußballfans. Die FIFA gibt ihre Investorenpläne für die WM auf. In einer Stellungnahme von Präsident Infantino heißt es, das Projekt habe zu Spaltungen geführt und werde nicht weiterverfolgt. Der Plan war, Teile der WM an private Investoren zu verkaufen. Vor allem der Europäische Verband UEFA hatte sich quergestellt und mit einem WM-Boykott gedroht. Infantino steht stark unter Druck. Unter anderem der britische Premier Burnham forderte seinen Rücktritt. Nur rund 59% der Fernzüge der Deutschen Bahn waren im ersten Halbjahr pünktlich unterwegs. Damit wurde das Ziel erneut verfehlt. Bahnchefin Palla sagte der Welt am Sonntag trotzdem, die Bahn werde oft schlechter gemacht, als sie tatsächlich sei. Soy Tasovali berichtet.
3: Palla sieht die Schuld dafür auch bei früheren Führungskräften. Es habe an einer echten Leistungskultur gefehlt, sagt sie. Das will sie jetzt ändern. Verantwortung soll wieder klar verteilt werden, Entscheidungen schneller fallen und die Bahn insgesamt zuverlässiger werden. Trotz der vielen Probleme gibt Palla dem Konzern noch die Schulnote 3.
2: In der Hitzewelle beschäftigen uns auch in Bayern größere Brände. In der Nähe von Freudenberg in der Oberpfalz ist ein Waldbrand ausgebrochen. Starke Winde machten die Arbeiten mehr als 300 Feuerwehrleute schwierig. Mittlerweile hat sich die Lage etwas entspannt. Und auch in Oberbayern hat's gebrannt. In Bad Reichenhall wurde durch einen Blitzschlag ein Brand an einem Berg entfacht. Die Feuerwehr kämpft hier noch gegen Glutnester. Seit Mitternacht gilt der Rechtsanspruch auf Ganztagsbetreuung für Erstklässler. Das Institut der deutschen Wirtschaft sieht in einigen westdeutschen Bundesländern noch größere Lücken im System. Betreuungsplätze werde es voraussichtlich trotzdem für fast alle Kinder geben, notfalls mit größeren Gruppen oder anderen Übergangslösungen. ING-Deutschland-Chef Steu fordert eine nationale Finanzbildungsstrategie für mehr private Altersvorsorge. Die geplante Frühstartrente dürfe nicht der letzte Schritt sein. Ab 2027 soll jeder Minderjährige monatlich 10 Euro vom Staat in ein Altersvorsorgedepot bekommen. Anbieter wie die ING warten aber noch auf genaue politische Vorgaben.
4: Der KI-generierte Autoverkehrsdienst meldet auf der A8, von München in Richtung Salzburg ist zwischen dem Kreuz München Süd und dem Kreuz München Süd Vorsicht geboten. Hier besteht Gefahr durch ein liegen gebliebenes Fahrzeug. Ihr Autoverkehrsdienst wünscht gute Fahrt.

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3: Ganz genau 8 Uhr und eine Minute geworden. Wir messen 21 Grad in München-Thalkirchen. Somit startet sie die Radio Today Morgenwelle.
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1: Ich bin Justin Hamm, guten Morgen. Alle 16 Bundesländer haben nun eine Woche lang gleichzeitig Sommerferien. Zum Ferienstart in Bayern und Baden-Württemberg droht auf der beliebten Urlaubsroute aber wieder Chaos. Der Brenner-Fernpass in Österreich wird heute von 9.45 Uhr bis 12 Uhr wegen einer Demonstration gesperrt. Dominik Schweiger berichtet.
2: Das Land Tirol will die Fernpassroute ausbauen und mit einem neuen Tunnel dafür sorgen, dass der Verkehr besser fließt. Kritiker befürchten aber genau das Gegenteil. Noch mehr Autos, noch mehr Laster und außerdem Schäden für die Natur. Der Reiseverkehr dürfte sich ziemlich ausbreiten. Die Tiroler Behörden empfehlen nämlich, großräumig zu umfahren.
1: Nach heftiger Kritik zieht die FIFA ihre Pläne zum Teilverkauf von WM-Anteilen an Investoren zurück. Das hat der Präsident des Fußballweltverbandes Infantino in der Nacht bekannt gegeben. Der Vorschlag habe für Spaltung gesorgt und werde daher nicht weiter verfolgt. Infantino war zuvor von vielen Seiten heftig kritisiert worden. Die europäische UEFA drohte gar mit einem WM-Boykott. Schwere Unwetter sind in der Nacht über Deutschland gezogen und haben in der sächsischen Schweiz ein Menschenleben gefordert. In Rathen wurde ein Mann von einem umstürzenden Baum erschlagen. 13 weitere Menschen wurden verletzt. Auch im Süden Deutschlands krachte es. Im oberbayerischen Bad Reichenhall hat ein Blitzeinschlag für einen Waldbrand gesorgt. In Stuttgart kippten infolge starker Winde mehrere Bäume um. Der Andrang von Migranten auf die spanische Nordafrika-Exklave Ceuta hat nachgelassen. Die Folgen der Krise in Europa sind aber längst nicht vorbei. Heute wollen Experten der EU-Mitgliedstaaten in einer Krisensitzung beraten. Zwischenzeitlich waren mindestens 15.000 Menschen illegal von Marokko nach Ceuta gekommen. Fast alle sind mittlerweile wieder zurück in Marokko. Jetzt erst recht ist für viele das Motto. Eine Woche nach dem islamistischen Terroranschlag in Berlin versammeln sich heute in mehreren Städten wieder tausende Menschen zum Christopher Street Day. Die größte Pride-Veranstaltung findet in Hamburg statt mit rund 250.000 Menschen, die erwartet werden. Auch in anderen europäischen Städten wie Amsterdam oder Brighton finden heute CSD-Paraden statt.
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3: Und der Radio Today Verkehrsdienst meldet Autobahn A8 München Richtung Salzburg zwischen Bayern und Irschenberg 3 Kilometer Stau. Dann die A99 Höhe Autobahn A8. Hier besteht Gefahr durch ein liegen gebliebenes Fahrzeug. Dann die A99 München Nord Richtung München Südwest zwischen Neuherberg und dem Dreieckfeld Moching. Hier ist der mittlere Fahrstreifen blockiert durch Gegenstände auf der Fahrbahn. Es handelt sich um mehrere größere Reifenteile.
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3: Geblitzt wird nach wie vor die Implerstraße in Richtung Stadt einwärts in der 30er-Zone bei der Tanke in Schwarz-Gelb, dann die Ismaninger Straße, auch hier eine 30er-Zone. Die Ortsdurchfahrt Großhardt-Penning bei Holzkirchen, in Bad Tölz die Ansbacher Straße bei der Isarbrücke und in Grünwald die Kaiser-Ludwig-Straße in der 30er-Zone. Und sollte das noch nicht alles gewesen sein, dann erreichen Sie uns am besten direkt im Studio unter 089 723 2000, 7, 2, 3, 2000.
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3: Die Schauer aus der Nacht klingen ab und es erwartet heute ein Mix aus Wolken und Sonne. Dazu entstehen erneut teilweise kräftige Schauer und Gewitter. In der zweiten Tageshälfte scheint dann immer mehr die Sonne. Die Temperaturen steigen heute auf 23 bis nur noch 31 Grad. In München, Thalkirchen und Valley Churchen messen wir derzeit genau 21 Grad. Und zum Abschluss noch die genaue Zeit. Es ist mittlerweile 8 Uhr und 18 Minuten.

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1: Today History, es ist ganz genau 8.30 Uhr, ganz genau 8:30, damit der Blick ins historische Kalenderblatt. Wir schauen zunächst auf den 1. August im Jahr 1936. An diesem Tag begannen in Berlin die 11. Olympischen Sommerspiele. Die Austragung der 11. Olympischen Spiele in Deutschland war 1930 beschlossen worden. Das ab 1933 herrschende NS-Regime plante, die Welt grundsätzlich zu beeindrucken. 1936 fand auch erstmals ein olympischer Fackellauf statt. Das Regime modernisierte die deutschen Spielstätten, besonders das Berliner Olympiastadion, das Albert Speer mit Großscheinwerfern in einen Lichtdom verwandelte. Die Unterkünfte der Sportler genügten modernsten und höchsten Ansprüchen. Besonders eigenprägsam wurden die Spiele durch die Athletenfilme von Leni Riefenstahl, die Olympia unter dem Hakenkreuz propagandistisch und ideologisch in Szene gesetzt hatte. Hitler und die NS-Prominenz ließen sich im Stadion feiern. Mit 3.961 Athleten aus 49 Nationen in 129 Wettkämpfen stellten die Olympischen Sommerspiele in Berlin einen Teilnehmerrekord auf. Gut 1.800 Journalisten aus aller Welt waren akkreditiert. Das Deutsche Reich führte mit 89 Medaillen vor dem zweitplatzierten USA mit 56 Medaillen den Medaillenspiegel deutlich an. Es waren zudem die ersten Olympischen Spiele, die im neu entwickelten Fernsehen übertragen wurden. Ein Meilenstein der Technik. Und während des Formel-1-Rennens auf dem Nürburgring am 1. August 1976 verunglückte der in der Weltmeisterschaft führende Österreicher Niki Lauda. Sein italienischer Fahrerkollege Arturo Merzarino rettete ihn, indem er ihn aus seinem brennenden Fahrzeug zog. Der Sohn eines Industriellen überwarf sich mit seiner Familie, die gegen seine Rennsportkarriere war. 1971 fuhr Lauda sein erstes Rennen in der Formel 1, in der er dreimal Weltmeister wurde, 1975, 77 und 1984. Auch als Perfektionist blieb er von Unfällen wie auf dem Nürburgring nicht verschont. Doch 6 Wochen später setzte er seine Karriere fort, die er 1985 beendete. Er starb mit 70 Jahren an den Spätfolgen seines Unfalls, nachdem ihm im Lauf von 2 Jahrzehnten beide Nieren und ein Lungenflügel transplantiert werden musste. Und noch der Tierpark Hellabrunn, Münchens Zoologischer Garten in den Isarauen, wurde am 1. August 1911, also heute vor 115 Jahren, feierlich eröffnet und entwickelte sich rasch zu einem der bedeutendsten Tiergärten in ganz Deutschland. Das war wie immer der Blick ins historische Kalenderblatt bei Radio Today in der Morgenwelle.

0: hören die Samstagsausgabe der Radio Today Morgenwelle, Samstag, der 1. August, die Zeit, mittlerweile 8 Uhr und genau 44 Minuten.
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0: Der TSV 1860 München hat den Sohn von Rocklegende Phil Collins unter Vertrag genommen. Matthew Collins unterschrieb einen Einjahresvertrag bis 2027. Er hatte zunächst ein Probetraining bei den Münchnern absolviert, die heute mit einem Auswärtsspiel beim 1. FC Schweinfurt in die Saison starten. Der Traditionsklub war aus wirtschaftlichen Gründen aus der 3. Liga abgestiegen und hatte sich von seinem langjährigen Investor Ismaik getrennt. Die drohende Migrationskrise in der spanischen Nordafrika-Exklave ist nach Angaben der spanischen Regierung nach dem Andrang von mindestens 50.000 Wirtschaftsflüchtlingen nun praktisch überwunden. Nahezu alle, die angekommen waren, seien inzwischen wieder nach Marokko zurückgekehrt, so Außenminister Albares. Die Integrität des Schengen-Raumes sei gewährleistet. Es sei nicht möglich, auf das spanische Festland zu gelangen, ohne sich auszuweisen. Experten der EU-Mitgliedstaaten wollen sich heute über die Entwicklung austauschen. Bundesinnenminister Dobrindt will wegen der Flüchtlingslawine in der spanischen Exklave an der Kontrollen der deutschen Landesgrenzen festhalten. Die Möglichkeit der Binnengrenzkontrollen werde über September hinaus verlängert.

0: Die Schauer aus der Nacht klingen ab und erwartet heute wieder ein Mix aus Wolken und Sonne. Dazu entstehen erneut teilweise kräftige einzelne Schauer und Gewitter. In der zweiten Tageshälfte scheint dann immer mehr die Sonne. Die Temperaturen steigen heute auf 23 bis nur mehr noch 31 Grad an. Wenn Sie weitere Blitze erspechten, zögern Sie nicht, rufen Sie am besten gleich direkt im Studio an unter 089 723 2000.
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2: Es ist ganz genau 9 Uhr und eine Minute geworden. Wir messen 23 Grad in München-Thalkirchen. 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

0: Und der Oliver hat angerufen, es gibt einen neuen Blitzer. Er meldet die Autobahn A96, Lindau Richtung München. Höhe Gräfelfing wird geblitzt in der 80er-Zone. Vielen Dank an Oliver. Wenn auch Sie Blitzer melden wollen, dann entweder die Freecall-Nummer 0800-Today oder gleich direkt im Studio anrufen unter 089 723 2000, 723 2000. 9 Uhr und gleich 6 Minuten, Radio Today, die Morgenwelle.
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1: Ich bin Justin Hamm. Guten Morgen. Unwetter haben am Abend und in der Nacht deutschlandweit schwere Schäden verursacht. In der sächsischen Schweiz wurde ein Mann von einem Baum erschlagen. Rund 40 Menschen mussten gerettet werden. Uli Reitinger berichtet.
2: Es gibt zwar keine Vermisstenmeldungen mehr, aber die Polizei beschreibt die Lage in der beliebten Wandergegend am Amselgrund und Amselsee immer noch als unübersichtlich. Auch Hamburg und Stuttgart wurden von Starkregen und Sturm getroffen. Die Feuerwehr war im Dauereinsatz, Bäume fielen auf Autos und Stromleitungen, Unterführungen standen unter Wasser.
1: Auch bei uns in Bayern hat es mächtig gekracht. In Bad Reichenhall geriet ein Waldstück nach einem Blitzschlag in Brand. Die Feuerwehr kämpft aktuell noch gegen Glutnester. Bei der Bahn kam es wegen umgestürzter Bäume zu Verzögerungen. Und wir schauen noch in die Oberpfalz. Dort ist die Lage beim Waldbrand in der Nähe von Freudenberg mittlerweile unter Kontrolle. Die Löscharbeiten gehen heute weiter. Es ist ein großer Sieg für alle Fußballfans. Die FIFA gibt ihre Investorenpläne für die WM auf. In einer Stellungnahme von Präsident Infantino heißt es, das Projekt habe zu Spaltungen geführt und werde nicht weiterverfolgt. Der Plan war, Teile der WM an private Investoren zu verkaufen. Vor allem der europäische Verband UEFA hatte sich quergestellt und sogar mit einem WM-Boykott gedroht. Nur rund 59% der Fernzüge der Deutschen Bahn sind im ersten Halbjahr pünktlich unterwegs gewesen. Das sei kein guter Wert, sagt Bahnchefin Paller, da müsse nichts beschönigt werden. Sie verweist darauf, dass in 3/4 der Fällen die Verspätungen unter 15 Minuten lagen. Die hohe Unpünktlichkeit liegt vor allem am veralteten und überlasteten Schienennetz, vielen Baustellen und technischen Störungen. Unpünktlich dürften heute auch alle sein, die nach Italien aufbrechen. Zum Ferienstart in Süddeutschland wird der Fernpass in Österreich gesperrt. Zwischen 9.45 Uhr und 12 Uhr findet dort eine Demonstration gegen das immense Verkehrsaufkommen statt. Auch einen geplanten Tunnel, der die schwierigste Passage der Route ersetzen soll, sehen Anwohner kritisch.
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3: Und der Radio Today Verkehrsdienst meldet Autobahn A8 München Richtung Salzburg zwischen Weyern und Irschenberg derzeit 4 Kilometer Stau. Dann die A92 Deggendorf Richtung München zwischen Freising Süd und Eching Ost, die Gefahr durch auslaufenden Kraftstoff. Ja, Wien mit Herrn Hesters und dann zünde ich mir ein kleines Zigarettal an.
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3: Geblitzt wird die Autobahn A96 Lindau Richtung München, Höhe Gräfelfing in der 80er-Zone. Dann in Ostermünchen bei Rosenheim am S-Bahnhof. In Grünwald die Kaiser-Ludwig-Straße in der 30er-Zone. In Bad Tölz die Ansbacher Straße bei der Isarbrücke. In der Ortsdurchfahrt Großhardt-Penning bei Holzkirchen. Die Ismaninger Straße in München in der 30er-Zone. Und die Impler Straße nach wie vor stadteinwärts. Auch hier eine 30er-Zone bei der Tanke in Schwarz-Gelb. Super. Und für weitere Blitzer erreichen Sie uns am besten gleich direkt im Studio unter 089 723 2000.
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3: Die Schauer aus der Nacht klingen immer mehr ab und es erwartet uns ein Mix aus Wolken und Sonne. Dazu entstehen erneut teilweise kräftige Schauer und Gewitter. In der zweiten Tageshälfte scheint aber dann immer mehr die Sonne. Die Temperaturen steigen heute auf 23 bis nur noch 31 Grad. In München, Thal, Kirchen, in Wellitzschürchen messen wir derzeit genau 23 Grad. Und zum Abschluss noch die genaue Zeit. Es ist mittlerweile 9 Uhr und 17 Minuten.

0: 9 Uhr und mittlerweile 21 Minuten. Das heißt, in ganz genau 9 Minuten ist es 9:30. Und wie immer am Samstag um 9:30 startet die Today Open Line, die Morgenwellenausgabe. Das ist die Durchsageplattform für unsere Hörer, wenn Sie jemanden grüßen möchten oder vielleicht irgendetwas Privates hier loswerden wollen. Sei es, dass Sie etwas verkaufen wollen, vielleicht suchen Sie auch etwas oder brauchen Hilfe, wenn zum Beispiel jemand was reparieren soll bei Ihnen zu Hause. Auch das kann man durchsagen. Um 9:30 geht's los. Und zwar über die Studiotelefonnummer 089 723 2000. Nur diese eine Nummer wählen, um 9:30 geht's los. Radio zum Mitreden, die Open Line 089 723 2000.
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9 Uhr und mittlerweile 27 Minuten. Das heißt, einer geht noch und dann startet die Today Open Line. In 3 Minuten ist es soweit, Radio zum Mitreden. Wenn Sie hier mitmischen wollen mit Ihrem guten Spruch, das geht über die Studiotelefonnummer 089 7 23 2000, ganz normales Festnetz München, keine Abzocke. Und dann die 7 23 2000, um halb geht's los.

0: Und dann ist es auch schon wieder soweit, die Tude Open Line startet für private Kleinanzeigen oder Grüße in der Morgenwelle jetzt unter der Studiotelefonnummer 089-723-2000. 089-723-2000 jetzt.
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0: Dann schauen wir mal, wen wir hier als Ersten begrüßen können. Radio Today, die Open Line. Hallo, guten Morgen.
2: Ja, Peter, einen sonnigen guten Morgen. Hier ist der Dirk.
0: Hallo Dirk, was liegt an?
2: Du, Grüße an die Verdächtigen, den Tobi, den Martin, den Werner, Birgit vom Privatier. Und dann wünsche ich dir natürlich noch einen super schönen Samstag und falls du noch anlegst, fährst du Spaß.
0: Ja, danke. Was ist bei dir geplant, Dirk?
2: Du, ich werde jetzt in der Tat auch nach Andex fahren und vielleicht auch Öbe trinken.
0: Eine halbe, nicht ein Maß.
2: Ja, vielleicht ein Maß.
0: Vielleicht doch, gell?
2: Schauen wir mal.
0: Okay, schauen wir mal. Ja, du, dann wünsche ich dir auch einen schönen Nachmittag, Dirk, und danke dir für den Anruf, gell?
2: Sehr gerne, mach's gut für dich, gell?
0: Bis dann, servus. Also ein freundlicher Gruß gleich zu Beginn der Open Line vom Dirk. Er fährt heute nach Andex zum heiligen Berg Mons Sanctus. Eine frische Masse oder vielleicht auch noch zwei könnten ja alkoholfrei sein. 089-723-2000, dann schauen wir mal, wer hat die Nummer jetzt gewählt. Hallo, guten Morgen.
3: Peter, der Tobi, guten Morgen.
0: Grüß dich, Tobi, was gibt's?
3: Du, ich grüße an Dirk natürlich zurück, an Werner, an Martin und wünsche euch ein gräbiges Wochenende. Und war's gestern bei der, war die Konferenz erfolgreich, die Presseding da?
0: War erfolgreich, vor allen Dingen interessant und man trifft auch wieder die Kollegen.
3: Sehr schön, du, da mach's gut, Peter.
0: Ja, machst du auch gut, servus.
3: Tschüss.
0: Der Tobi auch mit einem freundlichen Gruß, hat doch was, 089-723-2000, die Telefonnummer hier von uns, von Radio Today, wenn Sie hier auch noch mit Ihrem Spruch dabei sein wollen. Es ist die Morgenwellen-Ausgabe am Samstag, die 9.30 Uhr Ausgabe.
4: Ja, servus, mein Name ist Ralf. Ich habe Lederklamotten im Angebot von einem ehemaligen Harley-Fahrer. Es handelt sich um eine Lederhose Größe 38, ein Lederhemd XXL und eine Lederjacke. Die Person war 1,89 Meter groß bei 100 Kilo. Die Jacke ist ohne Protektoren im Blouson-Schnitt. Alles zusammen bitte nur für insgesamt 120 Euro abzugeben. Die Telefonnummer wäre die 08121 3191. Ich wiederhole 081 21 31 91. Danke, ciao.
0: Wenn Sie die ein oder andere hier genannte Telefonnummer nicht gleich mitschreiben konnten, das ist kein Problem. Den kann man den ganzen Tag über hier bei uns im Studio noch einmal nachfragen. Und zwar über dieselbe Nummer, da versteht sich 089-723-2000. So, damit letzter Aufruf. Wer jetzt hier noch dabei sein möchte in der Morgenwellenausgabe, bitte jetzt zügig anrufen, eventuell zur letzten Runde. Ansonsten verweise ich schon mal auf die nächste Open Line. Heute Nachmittag bei Stefan Pfau in der Nachmittagsausgabe dann um 16.30 Uhr. Eine Abendausgabe gibt es heute auch. Und die findet um 19.30 Uhr statt. Immer über die gleiche Nummer 089 723 2000.

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1: Der TSV 1860 München hat den Sohn von Rocklegende Phil Collins unter Vertrag genommen. Matthew Collins unterschrieb einen Einjahresvertrag bis 2027. Er hatte zunächst ein Probetraining bei den Münchnern absolviert, die heute mit einem Auswärtsspiel beim 1. FC Schweinfurt in die Saison startet. Der Traditionsclub war aus wirtschaftlichen Gründen aus der dritten Liga abgestiegen und hatte sich von seinem langjährigen Investor Ismaik getrennt. Die drohende Migrationskrise in der spanischen Nordafrika-Exklave ist nach Angaben der spanischen Regierung nach dem Andrang von mindestens 50.000 Wirtschaftsflüchtlingen nun praktisch überwunden. Nahezu alle, die angekommen waren, seien inzwischen wieder nach Marokko zurückgekehrt, so Außenminister Albares. Die Integrität des Schengen-Raumes sei gewährleistet. Es sei nicht möglich, auf das spanische Festland zu gelangen, ohne sich auszuweisen. Experten der EU-Mitgliedstaaten wollen sich heute über die Entwicklungen austauschen. Bundesinnenminister Dobrindt will wegen der Flüchtlingslawine in der spanischen Exklave an der Kontrolle der deutschen Landesgrenzen festhalten. Die Möglichkeit der Binnengrenzkontrollen werde über September hinaus verlängert.

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Der zuletzt gemeldete Blitzer steht an der Autobahn A96, und zwar Lindau Richtung München, Höhe Grävenfing in der 80er-Zone. Wenn auch Sie Blitzer melden wollen, dann entweder die Freecall-Nummer 0800 1000 Today oder gleich direkt die Studio-Nummer 089 723 2000, 9 Uhr und genau 54 Minuten. Es ist 6 vor 10.

0: Die letzten Schauer aus der Nacht klingen ab und uns erwartet ein Mix aus Wolken und Sonne. Dazu entstehen erneut teilweise kräftige Schauer und Gewitter. In der zweiten Tageshälfte scheint dann immer mehr die Sonne. Die Temperaturen steigen heute auf 23 bis nur noch 31 Grad. Für weitere Blitze am besten die Studionummer 089 723 2000.
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0: Es ist ganz genau 10 Uhr und 3 Minuten geworden. Wir messen 24 Grad in München-Thalkirchen. 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
1: Ich bin Justin Hamm. Alle 16 Bundesländer haben nun eine Woche lang gleichzeitig Sommerferien. Zum Ferienstart in Bayern und Baden-Württemberg droht auf der beliebtesten Urlaubsroute aber wieder Chaos. Der Fernpass in Österreich ist seit einigen Minuten bis 12 Uhr wegen einer Demonstration gesperrt. Dominik Schweiger berichtet.
2: Das Land Tirol will die Fernpassroute ausbauen und mit einem neuen Tunnel dafür sorgen, dass der Verkehr besser fließt. Kritiker befürchten aber genau das Gegenteil. Noch mehr Autos, noch mehr Laster und außerdem Schäden für die Natur. Der Reiseverkehr dürfte sich ziemlich ausbreiten. Die Tiroler Behörden empfehlen nämlich, großräumig zu umfahren.
1: Es blitzt wieder öfter. Im laufenden Jahr hat es in Deutschland bereits häufiger eingeschlagen als im gesamten Jahr 2025. Das zeigen aktuelle Zahlen. Durch einen Blitzschlag ist gestern ein Waldgebiet im oberbayerischen Bad Reichenhall in Brand geraten. Zudem verursachten Unwetter starke Schäden in der sächsischen Schweiz. Ein Mann wurde von einem Baum erschlagen. Dutzende Wanderer mussten in Sicherheit gebracht werden. Ein Jahr nach der umstrittenen Tötung von Pavianen im Tiergarten Nürnberg gibt es heute eine Protestaktion. Die Tierrechtsorganisation PETA hat dazu aufgerufen. Sie will den getöteten Pavianen mit der Forderung Tiere raus aus den Zoos gedenken. Die Affen waren letztes Jahr aus Platzgründen getötet worden. Der Tierpark hatte keine Abnehmer oder andere Lösungen gefunden. Mehr als ein Drittel der Menschen in Deutschland denkt im Urlaub über einen Jobwechsel nach. Das zeigt eine Umfrage von Indeed. Besonders betroffen sind Menschen, die auch im Urlaub arbeiten. Fast 65% von ihnen hinterfragen dabei ihre berufliche Situation. Die Jobexperten sagen, es braucht Unternehmenskulturen mit funktionierenden Vertretungsregeln. Erreichbarkeit im Urlaub dürfe nicht einfach vorausgesetzt werden. Der Fußball-Weltverband FIFA gibt seine umstrittenen Investorenpläne auf. Der Vorschlag werde nicht weiter verfolgt, erklärte FIFA-Chef Infantino in einer Stellungnahme. Er wollte, dass Anteile an WM-Rechten an private Investoren verkauft werden. Doch die Verbände aus Europa, Asien sowie Mittel- und Nordamerika hatten sich klar dagegen ausgesprochen. Europa drohte sogar mit einem WM-Boykott.
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3: Der Radio Tude Verkehrsdienst meldet Autobahn A8 Salzburg Richtung München zwischen Holzkirchen und dem Kreuz München Süd. Hier ist der linke Fahrstreifen blockiert nach einem Unfall. Momentan 7 Kilometer Stau. Dann die A8 München Richtung Salzburg zwischen Weilen und Irschenberg 3 Kilometer Stau. Dann die A96 München Richtung Lindau zwischen Germering Süd und Gilching. Hier besteht Gefahr durch Personen auf dem Standstreifen.
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3: Geblitzt wird auf der Autobahn A96 Lindau Richtung München Höhe Grevelfing in der 80er-Zone. Dann in Ostermünchen bei Rosenheim am S-Bahnhof. In Grünwald die Kaiser-Ludwig-Straße in der 30er-Zone. In Bad Tölz die Ansbacher Straße bei der Isarbrücke. In der Ortsdurchfahrt Großhardt-Penning bei Holzkirchen. Die Ismaninger Straße in München in der 30er-Zone. Die Impler Straße nach wie vor stadteinwärts in der 30er-Zone. Bei der Tanke in Schwarz-Gelb. Und für weitere Blitze am besten gleich direkt die Studionummer 089 723 2000.
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3: Heute erwartet uns ein Mix aus Wolken und Sonne. Dazu entstehen teilweise kräftige Schauer und Gewitter. In der zweiten Tageshälfte scheint dann immer mehr die Sonne. Die Temperaturen steigen heute auf 23 bis nur noch 31 Grad. In München, Thal, Kirchingen, Wellitzschörchen messen wir derzeit genau 25 Grad. Und zum Abschluss noch die genaue Zeit. Es ist mittlerweile 10 Uhr und 19 Minuten.
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angesagt ist die Samstagsausgabe der Radio Today Morgenwelle. Samstag, der 1. August. Die Zeit 10.30 Uhr, ganz genau 10:30. Der Fußball-Weltverband FIFA gibt seine Investorenpläne auf. Das erklärte Verbandspräsident Infantino in einer in der Nacht veröffentlichten Stellungnahme. Man habe sich alle Standpunkte aufmerksam angehört. Dabei sei deutlich geworden, dass das Projekt zur Spaltung geführt habe, die nicht mehr im Interesse des ursprünglich angestrebten Zieles liegen. Infantino wollte einen Teil der kommerziellen FIFA-Rechte etwa an der Weltmeisterschaft an einen Investor verkaufen. Und das Gebiet rund um Neapel ist von einem starken Erdbeben erschüttert worden. Das italienische Institut für Geophysik und Vulkanologie gab die Stärke mit 4,7 an. Es gab Berichte über Schäden und Verletzte. Viele Menschen liefen verängstigt auf die Straße. Italienische Medien berichteten, es habe sich um das stärkste Beben in der Region seit rund 40 Jahren gehandelt. Der zuletzt gemeldete Blitzer steht Autobahn A96 Lindau Richtung München Höhe Grävelfing in der 80er-Zone. Wenn auch Sie Blitzer melden möchten, dann am besten gleich direkt im Studio 089 723 2000 723 2000.

0: angesagt ist die Samstagsausgabe der Radio Today Morgenwelle. Samstag, der 1. August, die Zeit 10.45 Uhr. Das heißt, es ist ganz genau 11:15 Uhr.
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0: Der TSV 1860 München hat den Sohn von Rocklegende Phil Collins unter Vertrag genommen. Matthew Collins unterschrieb einen Einjahresvertrag bis 2027. Er hatte zunächst ein Probetraining bei den Münchnern absolviert, die heute mit einem Auswärtsspiel beim 1. FC Schweinfurt in die Saison starten. Der Traditionsclub war aus wirtschaftlichen Gründen aus der 3. Liga abgestiegen und hatte sich von seinem langjährigen Investor Ismail getrennt. Die drohende Migrationskrise in der spanischen Nordafrika-Exklave ist nach Angaben der spanischen Regierung nach dem Andrang von mindestens 50.000 Wirtschaftsflüchtlingen nun praktisch überwunden. Nahezu alle, die angekommen waren, seien inzwischen wieder nach Marokko zurückgekehrt, so Außenminister Albares. Die Integrität des Schengen-Raumes sei gewährleistet. Es sei nicht möglich, auf das spanische Festland zu gelangen, ohne sich auszuweisen. Experten der EU-Mitgliedstaaten wollen sich heute über die Entwicklung austauschen. Bundesinnenminister Dobrindt will wegen der Flüchtlingslawine in der spanischen Exklave an der Kontrolle der deutschen Landesgrenzen festhalten. Die Möglichkeit der Binnengrenzkontrollen werde über September hinaus verlängert.

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3: Es ist ganz genau 11 Uhr und eine Minute geworden. Wir messen 27 Grad in München-Thalkirchen. 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
1: Ich bin Justin Hamm. Jetzt erst recht ist für viele das Motto. Eine Woche nach dem islamistischen Terroranschlag in Berlin versammeln sich heute in mehreren Städten wieder tausende Menschen zum Christopher Street Day. Die größte Pride-Veranstaltung findet in Hamburg statt. Hier sollen rund 250.000 Menschen kommen. Auch in anderen europäischen Städten wie Amsterdam oder Brighton finden heute CSD-Paraden statt. Im Landkreis Amberg-Sulzbach lodert ein Waldbrand. Bei den Löscharbeiten in Freudenberg sind 4 Feuerwehrleute verletzt worden. Der Brand, der erst gestern Abend ausgebrochen war, ist mittlerweile unter Kontrolle. Das Feuer erstreckt sich über rund 5,7 Hektar, ist also so groß wie 8 Fußballfelder. Die Löscharbeiten dauern noch an. Seit Mitternacht gilt der Rechtsanspruch auf Ganztagsbetreuung für Erstklässler. Das Institut der deutschen Wirtschaft sieht in einigen westdeutschen Bundesländern noch größere Lücken im System. Betreuungsplätze werde es voraussichtlich trotzdem für fast alle Kinder geben, notfalls mit größeren Gruppen oder anderen Übergangslösungen. Bei massiven russischen Angriffen auf Kiew sind mindestens 9 Menschen getötet und mehr als 30 verletzt worden. Präsident Zelensky hat erneut auf den Mangel an Patriot-Abwehrraketen hingewiesen. Nur eine von 27 ballistischen Raketen habe abgefangen werden können. Russland hatte die Ukraine nachts mit Raketen und Drohnen angegriffen. Auch andere Regionen waren betroffen. Nach großem Widerstand gibt die FIFA ihre Investorenpläne auf. Eine entsprechende Pressemitteilung hat der Fußballweltverband in der Nacht verschickt. Dazu Moritz Einzel.
2: Die heftigen Reaktionen hatten schnell deutlich gemacht, die Idee von FIFA-Chef Gianni Infantino, Vermarktungsanteile der Weltmeisterschaften an private Investoren zu verkaufen, hat keine Zukunft. Jetzt hat Infantino das Projekt abgeräumt, es habe zu Spaltungen geführt, die nicht mehr im Interesse des ursprünglich angestrebten Ziels lägen. Die Europäische Fußballunion UEFA hatte gar mit einem Boykott von WM-Turnieren gedroht.
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3: Und der Radio Today Verkehrsdienste meldet Autobahn A8, Salzburg Richtung München zwischen Holzkirchen und Brunnthal, 9 Kilometer Stau. Dann die A9 München Richtung Nürnberg, zwischen dem Kreuz München Nord und Garching Süd. Hier ist der Standstreifen blockiert und zwar durch Gegenstände auf der Fahrbahn nach einem Unfall. Es handelt sich um mehrere Fahrzeugteile. Dann die A99 München Süd Richtung München Nord, zwischen dem Kreuz München Ost und Kirchheim, 1 Kilometer Stau. Und dann gibt es noch einen Stau in München am Mittleren Ring und zwar zwischen der Auffahrt Landshuter Allee und der Dachauer Straße.
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3: Geblitzt wird in der Ortsdurchfahrt Karlsfeld in Fahrtrichtung München, danke an Michael. Dann in der Ortseinfahrt Gauting von Starnberg kommend, die A96 Lindau Richtung München, Höhe Grävelfing in der 80er Zone. Dann in Weilheim die Münchner Straße beim Fastfood Restaurant. Dann in Ostermünchen bei Rosenheim am S-Bahnhof. In Grünwald die Kaiser-Ludwig-Straße in der 30er Zone. In Bad Tölz die Ansbacher Straße bei der Isarbrücke. Die Ortsdurchfahrt Großhardt-Penning bei Holzkirchen. Die Ismaninger Straße in München in der 30er Zone und die Impler Straße in Richtung Stadt einwärts in der 30er Zone bei der Tanke in Schwarz-Gelb bei Supercorde Maggiore. Für weitere Blitzer erreichen Sie uns am besten direkt im Studio unter 089 723 2000.
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3: Heute erwartet uns ein Mix aus Wolken und Sonne. Dazu entstehen teilweise auch kräftige Schauer und Gewitter. In der zweiten Tageshälfte scheint dann immer mehr die Sonne. Die Temperaturen steigen heute auf 23 bis nur noch 31 Grad. In München, Thalkirchen, Wellechurchen messen wir derzeit genau 27 Grad. Und zum Abschluss noch die genaue Zeit. Es ist mittlerweile 11 Uhr und 18 Minuten.
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11 Uhr und mittlerweile 27 Minuten, das heißt in genau 3 Minuten ist es 11:30 Uhr. Und wie immer um 11:30 Uhr am Samstag startet in der Today Hitline die Musikwunsch-Sendung. Wenn Sie einen Musikwunsch natürlich bei uns eher aus dem Oldie-Bereich haben, merken Sie sich schon mal die Nummer vor, aber jetzt noch nicht anrufen, erst um 12:30 Uhr, wenn es soweit ist. 089 723 2000. Eine tagesaktuelle Umfrage ist natürlich heute auch wieder mit dabei.

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1: Und dann ist es auch schon wieder soweit. Die letzte halbe Stunde der Morgenwelle beginnt. Ab jetzt heißt es wieder, Sie wünschen's, wir spielen's. Gleichzeitig gibt es natürlich auch wieder eine tagesaktuelle Umfrage. Angeblich hat sich ja nun auch die Anthropic KI selbstständig gemacht. Ein KI-Modell soll bei einem Test auf eigene Faust zum Hacker geworden sein. Ein beispielloser Zwischenfall, wie es heißt. Aber irgendwie beschleicht einem so langsam ein ungutes Gefühl. Ist das Ganze am Ende vielleicht nur ein Werbegag? Niemand beherrscht das Showgeschäft besser als die Amis. Glauben Sie, dass diese sogenannten Zwischenfälle echt sind oder am Ende vielleicht nur Show oder ein Werbegag? Man kann es nicht wissen, es geht ganz ausdrücklich heute nur um Ihr Bauchgefühl. Sagen Sie, und was dieses Bauchgefühl Ihnen sagt. Zusammen mit dem ersten Musikwunsch jetzt anrufen unter der Studiotelefonnummer 089 723 2000. Sie wünschen es, wir spielen es auch am Samstag wieder bis High Noon, bis um 12. Bitte nur diese eine Nummer wählen. 089 723 2000. 723 2000.

0: auf der 723-2000 begrüße ich jetzt den Martin. Martin, grüß dich, hallo.
1: Grüß dich, Peter.
0: Servus, Martin. Wie gesagt, man kann es objektiv natürlich nicht wissen. Es geht nur um dein ganz persönliches Bauchgefühl. Also angeblich diese Verselbstständigung dieser KIs, jetzt war es Anthropic, die Anthropic-KI. Glaubst du, dass das Ganze wirklich echt ist, dass es das wirklich passiert ist oder dass das Ganze nur ein Werbegag ist?
1: Nee, ich glaube, dass es wirklich passiert ist.
0: Glaubst du es wirklich? Ja. Warum sagt dir das dein Bauchgefühl?
1: Weil ich letztens erst ein Gespräch mit einem Kollegen hatte, der ist Cybersecurity-Spezialist und der meinte, dass Ende dieses Jahres sowas passieren kann.
0: Oder nochmal passieren kann. Es ist ja schon passiert, heißt es.
1: Genau.
0: Okay.
1: Genau.
0: Gut, Martin, eine klare Meinung von dir. Was hast du der Musik ausgesucht?
1: Ich würde gerne von Jean-Michel Jarre Stardust hören.
0: Wunderbar. Liegt schon auf für dich, Martin. Dann danke ich dir für deinen Anruf und wünsche dir weiterhin eine gute Fahrt.
1: Dankeschön, Peter.
0: Hey, mach's gut. Servus. Also angeblich hat sich ja nun auch die Anthropic KI selbstständig gemacht. Ein KI-Modell soll bei einem Test auf eigene Faust zum Hacker geworden sein. Ein beispielloser Zwischenfall, wie es hieß. Aber irgendwie beschleicht einem doch langsam so ein leicht ungutes Gefühl. Ist das Ganze am Ende vielleicht nur ein Werbegag? Niemand beherrscht das Showgeschäft besser als die Amis. Glauben Sie, dass diese sogenannten Zwischenfälle wirklich echt sind? Oder sind das am Ende nur PR-Gags? Man kann es natürlich nicht wissen, es geht schlicht um Ihr Bauchgefühl. Teilen Sie uns das mit, zusammen mit Ihrem nächsten Musikwunsch unter der Studiotelefonnummer 089 723 2000 723 2000.

0: 11 und mittlerweile 45 Minuten, das heißt die zweite Halbzeit der Tude Hitline beginnt. Jetzt ist der Thomas in der Leitung. Thomas, grüß dich, hallo.
1: Ja, Peter, servus.
0: Grüß dich, Thomas. Was sagt dein Bauchgefühl jetzt zu diesen angeblich sich verselbstständigenden KI-Modelle? Glaubst du, dass das wirklich echt passiert oder dass das eine Riesenwerbekampagne ist?
1: Ja, also mein Bauch spricht Französisch. Corrigez la fortune, es geht nichts über gut gemachte PR. Weißt du, was ich jetzt habe? Ich habe einen elektrischen Rasenmäher, Roboter-Rasenmäher. Und na, geh sag, weißt du, was ich jetzt habe? Ich habe einen Hausmeister-Service. Gut gemachte Werbung.
0: Also du glaubst, das ist eher die Gegenmeinung, Thomas, auch gut. Dann hast du auch einen Musikwunsch, was darf es sein für dich?
1: Ja, yeah, I was made for loving you, und zwar auf die PR bezogen jetzt.
0: Wunderbar. Thomas, dann wünsche dir ein schönes Wochenende, schön, dass du angerufen hast.
1: Gleich so.
0: Danke, bis dann. Servus.
1: Servus.
0: Also für den Thomas jetzt Kiss und I was made for loving you. Und für den nächsten Musikwunsch kann man schon wieder anrufen, wie auf der Studiotelefonnummer 089 723 2000. 723 2000.

0: Und ein Musikwunsch nach dem anderen. Jetzt begrüße ich den Bernhard in der Leitung. Bernhard, grüß dich, hallo.
1: Hallo Peter, ich grüße dich.
0: Bernhard, wie ist jetzt dein Bauchgefühl? Was meinst du, diese angeblich verselbstständigte KI jetzt von Anthropic? Glaubst du, dass das wirklich passiert ist oder handelt es sich da vielleicht möglicherweise um eine Riesenwerbeaktion?
1: Also meine persönliche Meinung ist, dass das passiert ist. Mhm. Und ich wüsste nicht, was für eine Werbeaktion das sein sollte.
0: Ja gut, das sind alles Mitbewerber. Das sind alles Wettbewerber, die Firmen, die da auftreten.
1: Und die machen diese Werbung sozusagen?
0: Die machen für sich Werbung, sagen manche.
1: Ach so.
0: Weil damit ist mit den Schlagzeilen, nee, wenn diese Firmen genannt werden, das ist ja schon die Werbung, das ist ja PR.
1: Ja, okay, ist aber eine sehr, im wahrsten Sinne des Wortes, wäre es eine tödliche Werbung.
0: Ja, gut, aber du meinst, dass also es eben nicht, du glaubst eben, dass es keine Werbung ist, dass es also wirklich stattgefunden hat, als Zwischenfall.
1: Ja, glaube ich fest.
0: Okay, ja, na klar.
1: Glaube ich fest.
0: Dann hast du was ausgesucht an Musik, was möchtest du gerne hören?
1: Von Lana Del Rey, Summertime Sadness aus dem Jahre 2012.
0: Wunderbar. Bernhard, dann wünsche ich dir auch ein schönes Wochenende. Schön, dass du angerufen hast. Vielleicht bis zum nächsten Mal.
1: Danke dir.
0: Ja, bitte. Mach's gut. Servus. Also für den Bernhard jetzt Summertime Madness und für den nächsten Musikwunsch, für den nächsten Klassiker kann man hier schon wieder anrufen auf der Studiotelefonnummer 089 723 2000.

0: Es ist jetzt im wahrsten Sinne des Wortes 5 vor 12, 11 Uhr und genau 55 Minuten. Und jetzt begrüße ich den Nico in der Leitung. Nico, grüß dich, hallo.
1: Ja, Peter, servus.
0: Servus, Nico. Was sagt jetzt dein persönliches Bauchgefühl? War das Ganze ein echter, wirklicher Zwischenfall oder handelt es sich da um Werbegags?
1: Naja, gut, das ist halt eine Abfolge von Algorithmen, damit kann man sowas machen. Möglicherweise, also ich würde eher sagen ja, wobei ich also mit Glauben so meine Probleme habe, ich bin da nicht so sicher, aber sagen wir mal, es ist möglich.
0: Ja. Es ist möglich, okay. Und dann hast du auch einen Musikwunsch, Nico, was darf sein?
1: Dann nehmen wir doch die Hollies, Bus Stop.
0: Genau, klickt schon für dich auf, läuft auch schon, mach's gut, Nico, bis ja. Zum nächsten Mal, gell?
1: Ja, du auch, Peter. Ja.
0: Servus.
1: Servus für dich.
0: Eine letzte Runde geht noch, jetzt noch einmal durchklingeln, 089 723 2000.

0: Und zur letzten Runde begrüße ich jetzt noch den Henry in der Leitung. Henry, grüß dich, hallo.
1: Hallo.
0: Henry, was ist jetzt dein ganz persönliches Bauchgefühl? Glaubst du, dass diese sogenannten Zwischenfälle mit der KI, dass das wirklich echt passiert ist oder dass das irgendwie Werbeaktionen waren oder Werbegags?
1: Ja, ich fürchte, es ist passiert, aber es wäre, glaube ich, auch keine gute Werbung, wenn diese Firmen sagen, uns ist das passiert. Mhm. Das ist eher negativ.
0: Ja, vielleicht. Gut. Auch jede schlechte Kritik ist eine gute Kritik, so kann man es auch sagen.
1: Ja, gut, also.
0: Henry, aber du hast ja klare Entscheidung, dann da wünsche ich dir mit deinem Musiktitel sehr viel Spaß und vielleicht rufst du wieder mal an bei uns.
1: Ah, gerne.
0: Geht bis dann, servus. Also für den Henry jetzt ABBA und Dancing Queen und mit diesem letzten Musikwunsch möchte ich mich auch gleich von Ihnen verabschieden. Hier geht's gleich im Anschluss an die Morgenwelle weiter mit der Samstagsausgabe des Hitradios und mit dem Konrad. In diesem Sinn, machen Sie es gut, schauen, servus, sagt wie immer die Stimme aus Sendling.

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1: Ich bin Justin Hamm. Viele gehen jetzt erst recht auf die Straße. Nach dem Anschlag auf den CSD in Berlin finden heute wieder einige Pride-Paraden statt, die größte in Hamburg. Aber auch zur Wahrheit gehört, dass der Anschlag die Angst steigert. Laut einer Survey-Umfrage hat das Sicherheitsgefühl bei 4 von 10 Menschen abgenommen. Kollege Dirk Zeitler, was bedeutet das für den CSD in Hamburg?
2: Die Hamburger Polizei hat auf den Anschlag am Rande des CSD in Berlin reagiert. Doppelt so viele Beamte wie im vergangenen Jahr sollen für mehr Sicherheit sorgen. Polizeipräsident Schnabel gab aber zu bedenken, dass auch hohe Sicherheitsvorkehrungen keine Garantie für eine Veranstaltung ohne Zwischenfälle sind.
1: Der Verkehr auf dem Fernpass in Österreich soll jetzt langsam wieder anrollen. Die beliebte Urlaubsroute von und nach Italien ist am Vormittag wegen einer Demonstration gesperrt worden. Es geht um die immer größer werdende Verkehrsflut. Die Sperrung kam genau am ersten Tag, an dem ganz Deutschland parallel Sommerferien hat. Aber die Behörden vor Ort berichten, dass größere Staus ausgeblieben sind. SPD-Generalsekretär Klüssendorf unterstützt den Vorstoß der ostdeutschen CDU-Ministerpräsidenten in der Rentenreformdebatte. Diese hatten sich gegen eine Abschaffung der abschlagsfreien Rente nach 45 Beitragsjahren ausgesprochen. Laut Klüssendorf kann sich die SPD vorstellen, diesen Punkt aus dem Gesetzespaket herauszulösen. Die CSU hingegen warnt vor einem Scheitern der Reform. Nur rund 59% der Fernzüge der Deutschen Bahn sind im ersten Halbjahr pünktlich gewesen. Das sei kein guter Wert, sagt Bahnchefin Paller, da müsse nichts beschönigt werden. Sie verweist aber darauf, dass in 3/4 der Fälle die Verspätungen unter 15 Minuten lagen. Die hohe Unpünktlichkeit liegt vor allem am veralteten und überlasteten Schienennetz, an vielen Baustellen und technischen Störungen. Für die Fußballer des FC Bayern startet heute die diesjährige Summer Tour. Die Münchner reisen nach Südkorea und Hongkong und präsentieren sich 10 Tage lang den asiatischen Fans. Und wir schauen zum Stadtrivalen 1860 München. Der startet nach dem Zwangsabstieg heute in die Regionalliga. Ab 14 Uhr sind die Löwen in Schweinfurt zu Gast. Und ein paar Testspiel-Highlights. Nürnberg trifft auf Real Oviedo aus Spanien, Regensburg auf Ulm und Ingolstadt auf Heidenheim.
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3: Und der Radio Today Verkehrsdienst meldet A8 Salzburg Richtung München zwischen Weyern und Aigen 3 Kilometer Stau. Dann auf der gleichen Strecke zwischen Holzkirch und dem Hofholdinger Forst 6 Kilometer Stau. Dann weiter auf der A99 München Süd Richtung München Nord zwischen Hohenbrunn und Kirchheim hier 7 Kilometer Stau. Ebenfalls A99, diesmal München Südwest Richtung München Nord zwischen Dreieck München Südwest und Tunnel Aubing 2 Kilometer Stau. Dann weiter auf dem mittleren Ring jeweils Stau zwischen Rammersdorf und Schlüsselbergstraße. Und auch zwischen Arnulfstraße und Dompedrostraße. Ich wünsche euch eine gute Fahrt.
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3: Blitzdienst meldet Implerstraße. Dort wird geblitzt in der 30er-Zone bei der Tanke in Schwarz-Gelb. Weiter auf der Ismaninger Straße, da wird auch geblitzt in der 30er-Zone. Ortsdurchfahrt Großhart finde ich bei Holzkirchen auch. Dann in Bad Tölz auf der Ansbacher Straße bei der Isarbrücke. Dann in Grünwald auf der Kaiser-Ludwig-Straße. Dort ist 30. In Ostermünchen bei Rosenheim am S-Bahnhof. In Weilheim auf der Münchner Straße beim Fastfood-Restaurant. Und dann noch auf der A96 Lindau Richtung München Höhe Grevelfing, hier in der 80er-Zone. Ortseinfahrt Gauting von Starnberg kommend, Obacht und last but not least Ortsdurchfahrt Karlsfeld Richtung München. Wenn ihr auch einen Blitzer entdeckt, dann ruft durch gerne unter der 723.000 723.000.
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3: Heute haben wir einen Mix aus Wolken und Sonne. Dazu entstehen teilweise kräftige Schauer und Gewitter. In der zweiten Tageshälfte scheint immer mehr die Sonne. Die Temperaturen steigen heute auf 23 bis 31 Grad. Die Temperatur in München-Thalkirchen beträgt 28 Grad. Wir haben es 12.18 Uhr. Und ich gebe euch jetzt die Pointer Sisters. Viel Spaß damit.
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1: Verletzte und Schäden nach Erdbeben bei Neapel. Mehr dazu erfahrt ihr gleich hier.
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12.28 Uhr, ihr die Hitradio-Ausgabe am 1. August. Nach dem stärksten Erdbeben seit etwa 40 Jahren rund um die süditalienische Großstadt Neapel hat es in der Nacht mehrere Nachbeben gegeben. Das Nationale Institut für Geophysik und Vulkanologie registrierte nach dem Erdstoß am Freitagabend mit einer Stärke von 4,7 zahlreiche Nachbeben bis in den Morgen hinein. Nach Angaben der Behörden wurden in der Region 21 Menschen verletzt. Besonders betroffen war die Küstenstadt Pozzuoli. Mauern und Fassadenteile stürzten dort herab. Felsbrocken und Trümmerteile beschädigten zudem Autos. An Gebäuden entstanden Schäden. Und jetzt haben wir noch einen Blitzer an der Stelle. Wie gewohnt, Achtung, in Karlsfeld wird Richtung München geblitzt. Ortsdurchfahrt Karlsfeld Richtung München. Wenn ihr auch einen Blitzer durchgeben möchtet, dann seid ihr herzlich damit eingeladen. Und zwar anzurufen unter 089 723 2000 natürlich. Und weiter geht's mit AC/DC.

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1: Der Radio Today Verkehrsdienst meldet einmal 3 Meldungen. A8 Salzburg Richtung München zwischen Holzkirchen und Aing, 7 Kilometer Stau. A99 München Südwest Richtung München Nord zwischen Dreieck München Südwest und Tunnel Aubing, 1 Kilometer Stau. Dann ebenfalls auf der A99 München Süd Richtung München Nord zwischen Hohenbrunn und Kirchheim, hier 5 Kilometer Stau. Ich wünsche eine gute Fahrt. Und geblitzt wird zum Beispiel in der Implerstraße. Dort herrscht 30 bei der Tankstelle in Schwarz-Gelb. Ismaninger Straße, ebenfalls in der 30er-Zone, dort ein Blitzer. Dann Ortsdurchfahrt Groß-Hartfinnig bei Holzkirchen. Bad Tölz in der Ansbacher Straße bei der Isarbrücke. In Grünwald auf der Kaiser-Ludwig-Straße, dort auch 30. In Ostermünchen bei Rosenheim am S-Bahnhof. Dann in Weilheim auf der Münchner Straße beim Fastfood-Restaurant. Vorsicht und Ortseinfahrt Gauting von Starnberg kommen. Dort wird geblitzt und auch in der Ortsdurchfahrt Karlsfeld Richtung München. Wenn ihr einen Blitzer entdeckt, dann gerne hergeben unter 723 2000 723 2000. Weiter geht es mit Lady in Black.

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1: Zahl der Toten bei Ceuta steigt auf 67. Mehr darüber erfahrt ihr gleich hier.
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0: 12.50 Uhr. 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In der Krise um die spanische Nordafrika-Exklave Ceuta sind mindestens 67 Migranten ums Leben gekommen. Die meisten Menschen seien dabei bei dem Versuch ertrunken, schwimmend von Marokko aus in die Enklave zu gelangen, berichtete der staatliche Fernsehsender RTVE. Auf Fotos und Fernsehbildern war unter anderem zahlreiche Schwimmreifen und Autoreifen zu sehen, mit denen Menschen von der marokkanischen Küstenstadt Fnideq aus versuchten, an der Küste entlang nach Ceuta zu gelangen. Andere kletterten über die Grenzzäune. Und an der Stelle möchten wir euch einen Blitzer noch durchgeben. Achtung, auf der Ismaninger Straße wird geblitzt. Dort natürlich in der 30er-Zone. Wenn ihr auch einen Blitzer entdecken solltet, dann gerne anrufen unter der allseits bekannten Rufnummer 7 zu 3 2000. 7 zu 3 2000.
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3: Um genau 13.01 Uhr begrüße ich euch, Konrad am Mikrofon, zur weiteren Stunde Hitradio am Samstag.
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1: Ich bin Justin Hamm. Die Sperrung des Fernpasses in Österreich sorgte für viel Aufregung zum Ferienstart bei uns in Bayern. Nun rollt der Verkehr auf dem Zubringer nach Italien wieder. Zuvor hatte es Demonstrationen gegen die Verkehrsflut gegeben. In Bayern hielt sich das Verkehrschaos in Grenzen. In Österreich selbst bildeten sich durchaus Staus. Das genaue Ausmaß ist noch unklar. Nur rund 59% der Fernzüge der Deutschen Bahn waren im ersten Halbjahr pünktlich unterwegs. Damit wurde das Ziel erneut verfehlt. Bahnchefin Paller sagte der Welt am Sonntag trotzdem, die Bahn werde oft schlechter gemacht, als sie tatsächlich sei. Zoe Tassovali berichtet.
2: Paller sieht die Schuld dafür auch bei früheren Führungskräften. Es habe an einer echten Leistungskultur gefehlt, sagt sie. Das will sie jetzt ändern. Verantwortung soll wieder klar verteilt werden, Entscheidungen schneller fallen und die Bahn insgesamt zuverlässiger werden. Trotz der vielen Probleme gibt Paller dem Konzern noch die Schulnote 3.
1: Nach dem Ansturm zehntausender Migranten auf die spanische Exklave Ceuta sind die meisten Menschen nach Marokko zurückgekehrt. Sie hatten kaum Aussichten auf eine Weiterreise und zudem fehlende Unterkunft und Versorgung. Mindestens 67 Menschen kamen bei dem Versuch, Ceuta zu erreichen, im Wasser ums Leben, weil sie ein spanisches Gerichtsurteil falsch verstanden hatten oder falsch informiert wurden, dachten sie, sie könnten so Asyl in der EU bekommen. ING-Deutschland-Chef Steu fordert eine nationale Finanzbildungsstrategie für mehr private Altersvorsorge. Die geplante Frühstartrente dürfe nicht der letzte Schritt sein. Ab 2027 soll jeder Minderjährige monatlich 10 Euro vom Staat in ein Altersvorsorgedepot bekommen. Anbieter wie die ING warten aber noch auf genaue politische Vorgaben. Forschende haben in Chile den bisher eindeutigsten Beweis dafür gefunden, dass die Pocken aus Europa nach Amerika eingeschleppt wurden. Untersucht wurde Pockenerbgut aus zwei Mumien, die im 15. bis 17. Jahrhundert bestattet worden waren. Die Krankheit hat unter der indigenen Bevölkerung schätzungsweise 3 bis 4 Millionen Todesopfer gefordert.
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3: Der Radio Tudel Verkehrsdienst meldet die A8 Salzburg Richtung München zwischen Holzkirchen und Brunntal 9 Kilometer Stau. Dann die A9 München Richtung Nürnberg zwischen Kreuz München Nord und Garching Nord durch Unfall 2 Kilometer Stau. Weiter auf der A95 München Richtung Garmisch-Partenkirchen zwischen Fürstenried und Dreieck-Starnberg Gefahr durch Gegenstände auf der Fahrbahn. Die A99 München Süd Richtung München Nord bei Kirchheim Gefahr durch Gegenstände, genauer Reifenteile auf dem rechten Fahrstreifen. Bitte Obacht. Und zwischen Vaterstetten Ost und Kirchheim 3 Kilometer Stau. Nochmal die A99 München Südwest Richtung München Nord zwischen Dreieck München Südwest und Tunnel Aubing 2 Kilometer Stau. Gute Nerven und gute Fahrt.
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3: Geblitzt wird unter anderem auf der Implerstraße in der 30er-Zone bei der Tanke in Schwarz-Gelb, dann auf der Ismaninger Straße in Bogenhausen in der 30er-Zone, dann die Ortsdurchfahrt Groß-Hartpfennig bei Holzkirchen, dann in Bad Tölz auf der Ansbacher Straße bei der Isarbrücke, in Grünwald auf der Kaiser-Ludwig-Straße in der 30er-Zone, in Ostermünchen bei Rosenheim am S-Bahnhof, in Weilheim auf der Münchner Straße beim Fastfood-Restaurant und dann auch auf der Ortseinfahrt Gauting von Starnberg kommend und die Ortsdurchfahrt Karlsfeld Richtung München. Wenn ihr auch an einem Blitzer vorbeikommt, dann gerne durchgeben. Hier bei uns im Studio direkt unter der Vorwahl München 723 2000, 723 2000.
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3: Heute haben wir einen Mix aus Wolken und Sonne. Dazu entstehen teilweise kräftige Schauer und Gewitter. In der zweiten Tageshälfte scheint immer mehr die Sonne. Die Temperaturen steigen heute auf 23 bis 31 Grad. Die Temperatur in München-Thalkirchen beträgt jetzt genau 30 Grad. Wir haben 13.19 Uhr und ich gebe euch jetzt noch Chicane Offshore.
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1: Mit über 1,8 Promille im Blut, eine junge Frau soll auf eine Mannheimer Polizistin losgegangen sein. Mehr dazu gleich, hier.
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Jetzt haben wir 13.29 Uhr. Ihr hört das Hitradio of Today. Nach einem Streit in der Mannheimer Innenstadt soll eine betrunkene 18-Jährige eine Polizistin angegriffen und leicht verletzt haben. Die Frau wurde festgenommen, wie die Polizei mitteilte. Die Einsatzkräfte waren in der Nacht zum Samstag zu einem Streit zwischen mehreren Frauen gerufen worden. Vor Ort schlichtete die Streife die Auseinandersetzung. Während der Aufnahme des Sachverhalts soll die 18-Jährige die Arbeit der Beamten zunehmend aggressiv gestört haben, hieß es. Nach Angaben der Polizei ging die junge Frau mit den Fäusten auf eine 28 Jahre alte Polizistin zu und versuchte, sie zu schlagen. Die Beamtin wurde dabei leicht verletzt. Der Angriff konnte von den Einsatzkräften unterbunden werden. Die 18-Jährige wurde vorläufig festgenommen. Ein auf dem Polizeirevier durchgeführter Alkoholtest ergab bei der Frau einen Wert von über 1,8 Promille. Nach Abschluss der polizeilichen Maßnahmen wurde sie ihren Eltern übergeben. Gegen die 18-Jährige wird nun wegen tätlichem Angriffs auf Vollstreckungsbeamte ermittelt. Und wir haben auch noch einen Blitzer ermittelt, und zwar den in Bad Tölz. Den gehen wir hier durch. Achtung, auf der Ansbacher Straße bei der Isarbrücke wird geblitzt. Wie ihr uns auch einen Blitzer durchgeben möchtet, dann seid ihr hiermit herzlich aufgerufen. Ruft an unter 089 723 2000. 723 2000.

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1: Und der Radio Today Verkehrsdienst meldet einmal A8 Salzburg Richtung München zwischen Holzkirchen und Brunnthal 9 Kilometer Stau. Dreimal A99 und zwar einmal München Nord Richtung München Süd zwischen Hohenbrunn und Kreuz München Süd 2 Kilometer Stau. Dann zwischen Germering Nord und Tunnel Aubing 1 Kilometer Stau. Und dann München Süd Richtung München Nord zwischen Haar und Kreuz München Ost hier 3 Kilometer Stau. Ich wünsche bei der Wärme eine gute Fahrt da draußen. Dann noch die Blitzer. Achtung, in der Implerstraße wird geblitzt, dort in der 30er-Zone bei der Tanke in Schwarz-Gelb. Dann auf der Ismaninger Straße in München-Bogenhausen in der 30er-Zone ebenfalls. Ortsdurchfahrt Großhardt fände ich diesmal bei Holzkirchen dort auch ein Blitzer. Dann Bad Tölz auf der Ansbacher Straße bei der Isarbrücke. In Grünwald auf der Kaiser-Ludwig-Straße in der 30er-Zone. In Ostermünchen bei Rosenheim ist das. Dort wird am S-Bahnhof geblitzt. Und dann noch in Weilheim auf der Münchner Straße beim Fastfood-Restaurant. Wenn ihr auch in einem Blitzer vorbeikommt und den gerne durchgeben möchtet, dann gerne anrufen unter 723 2000, 723 2000. Jetzt gibt's noch die Hooters mit Johnny B. Viel Spaß dabei.

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1: Die UEFA attackiert Infantino weiter scharf. Hier ist das Vertrauen verloren. Mehr dazu gleich.
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1: 13.52 Uhr, ihr hört das Hitradio of Today am Samstagnachmittag. Die Europäische Fußballunion hat den Weltverband FIFA auch nach der Aufgabe von dessen Investorenplänen hart attackiert. Die derzeitige FIFA-Führung hat nicht nur das Vertrauen der UEFA verloren, sondern auch das vieler anderer Mitglieder der Fußballfamilie, teilte der Kontinentalverband mit. Dass die FIFA und Präsident Gianni Infantino zuvor ihre Pläne verworfen hatte, die kommerziellen WM-Rechte an Investoren zu verkaufen, begrüßte die UEFA. Der FIFA-Entscheidung waren massive Proteste vor allem aus Europa vorausgegangen. Aber auch die Kontinentalverbände in Asien sowie Nord- und Mittelamerika lehnten Infantinos Pläne ab. An der Stelle wie gewohnt noch der Blitzer. Achtung, in Weilheim wird auf der Münchner Straße beim sogenannten Fastfood-Restaurant geblitzt. Und wenn ihr auch einen Blitzer seht, dann bitte durchgeben. Herzlich eingeladen seid ihr anzurufen unter der 089-723-2000. 723-2000.
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2: Um genau 14 Uhr begrüße ich euch zu einer weiteren Stunde Hitradio. Am Mikro euer Konrad. Viel Spaß.
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1: Ich bin Helen Martin. Weiter kämpfen hunderte Feuerwehrleute in der Oberpfalz gegen einen Waldbrand. Das Feuer in der Gemeinde Freudenberg hatte sich über Nacht nicht weiter ausgebreitet, aber die Löscharbeiten sind wegen des unwegsamen Geländes schwierig. In den Chiemgauer Alpen ist ein Waldbrand seit gestern gelöscht. Seit dem Morgen suchen Einsatzkräfte im Landkreis Traunstein nach Glutnestern. Der Katastrophenfall ist inzwischen beendet. Der Fußballweltverband FIFA hat die WM-Investorenpläne verworfen. Nun reagiert der Europäische Verband. Die UEFA spricht von einem schäbigen, hinter verschlossenen Türen ausgehandelten und undurchsichtigen Deal. Europas Fußballnationen hatten der FIFA mit einem WM-Boykott gedroht, wenn diese Rechte am Turnier an private Investoren verkauft. Viele gehen jetzt erst recht auf die Straße. Nach dem Anschlag auf den CSD in Berlin finden heute wieder einige Pride-Paraden statt, die größte in Hamburg. Aber auch zur Wahrheit gehört, dass der Anschlag die Angst steigert. Laut einer Survey-Umfrage hat das Sicherheitsgefühl bei 4 von 10 Menschen abgenommen. Kollege Dirk Zeitler, was bedeutet das für den CSD in Hamburg?
2: Die Hamburger Polizei hat auf den Anschlag am Rande des CSD in Berlin reagiert. Doppelt so viele Beamte wie im vergangenen Jahr sollen für mehr Sicherheit sorgen. Polizeipräsident Schnabel gab aber zu bedenken, dass auch hohe Sicherheitsvorkehrungen keine Garantie für eine Veranstaltung ohne Zwischenfälle sind.
1: Nach der Sperrung wegen einer Demonstration am Fernpass in Österreich läuft der Verkehr Richtung Süden weitgehend flüssig. Auf den Autobahnen München-Salzburg und Salzburg-Villach gibt es Staus im üblichen Rahmen mit rund 1 Stunde Zeitverlust. Anwohnende hatten zuvor gegen die Verkehrsflut auf der Urlaubsroute nach Italien demonstriert, pünktlich zum Ferienstart in Bayern und Baden-Württemberg. Mehr als ein Drittel der Menschen in Deutschland denkt im Urlaub über einen Jobwechsel nach. Das zeigt eine Umfrage von Indeed. Besonders betroffen sind Menschen, die auch im Urlaub arbeiten. Fast 65% von ihnen hinterfragen dabei ihre berufliche Situation. Die Jobexperten sagen, es braucht eine Unternehmenskultur, bei der Erreichbarkeit im Urlaub nicht einfach vorausgesetzt wird.
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3: Der Radio-Tour-Verkehrsdienst meldet zuverlässig A8 Salzburg Richtung München zwischen Holzkirchen und Grundtal 9 Kilometer Stau. A96 Lindau Richtung München zwischen Gelching und Germeried Süd, Gefahr durch Gegenstände auf der Fahrbahn. A99 München Süd Richtung München Nord bei Kirchheim, Gefahr durch Gegenstände auf der Fahrbahn. Und zwischen Vaterstetten Ost und Kirchheim 3 Kilometer Stau. Dann ebenfalls die A99 München Nord Richtung München Süd zwischen Hohenbrunn und Kreuz München Süd. Auch 3 Kilometer Stau. Zwischen Dreieck München Südwest und Tunnel Aubing, das ist auch die A99, 1 Kilometer Stau. Dann die B471H Richtung Taufkirchen zwischen Riemeling und Taufkirchen Ost, hier 2 Kilometer Stau. Ich wünsche gute Nerven und gute Fahrt.
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3: Geblitzt wird unter anderem in der Implerstraße auf der 30er, dort ist 30, bei der Tanke in Schwarz-Gelb. Dann die Ismaninger Straße, ebenfalls 30er-Zone, Ortsdurchfahrt Großhartfinnig bei Holzkirchen. Dann in Bad Hölz auf der Ansbacher Straße bei der Isarbrücke ist das. Dann in Grünwald, Kaiser-Ludwig-Straße, 30er-Zone. In Ostermünchen bei Rosenheim, am S-Bahnhof wird geblitzt. Und dann haben wir noch einen Blitzer in Weilheim, und zwar auf der Münchner Straße beim Fastfood-Restaurant. Und wenn das noch nicht alles gewesen sein sollte und ihr noch einen Blitzer seht, dann gerne durchrufen und der bekannte Rufnummer 723-2000, 723-2000.
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3: Heute haben wir wieder einen Mix aus Wolken und Sonne. Dazu entstehen teilweise kräftige Schauer und Gewitter. In der zweiten Tageshälfte scheint immer mehr die Sonne. Die Temperaturen steigen heute auf 23 bis 31 Grad. In München-Thalkirchen haben wir es jetzt genau 30 Grad. Wir haben es 14.16 Uhr und weiter geht's mit Kelly Charles und You're No Good For Me.
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1: Audi bestreitet seine erste Saison als Werksteam in der Formel 1. Beim Wettrüsten muss der deutsche Autobauer aufs Geld achten. Mehr dazu erfahrt ihr gleich hier.
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14.27 Uhr, ihr hört das One and Only Hit Radio of Today. Audi wird seinen Motor in dieser Formel 1 Saison nicht mehr weiterentwickeln. Renndirektor Alain McNish zufolge wird es für das nächste Jahr wieder Neuerungen für den Antriebsstrang beim deutschen Werksteam geben. Jedes Team muss abwägen, wann es Updates für das Chassis und die Power Unit bringt und wofür es sein Budget einsetzt, sagte McNish dem Fachportal autosport.com. Man kann nicht alles auf einmal ausgeben, denn dann hat man später keine Mittel mehr, um weiterzuentwickeln. Deshalb muss man die Erwartungen und Investitionen sorgfältig steuern, und zwar nicht nur über eine Saison hinweg, sondern über mehrere Jahre. Audi war zuletzt in Barcelona mit einer kleineren Nachbesserung am in Neuburg an der Donau entwickelten Motor angetreten. Diese hat gut funktioniert und uns weitergebracht. Die größeren Weiterentwicklungen sind jedoch erst für 2027 vorgesehen, sagte McNish. In den drei Rennen vor der Sommerpause fuhr stets ein Audi-Fahrer in die Punkte. Nico Hülkenberg holt in Ungarn sogar seine ersten beiden Zähler für das deutsche Werksteam überhaupt. In der Konstruktionswertung ist Audi 8. von 11 Rennstählen. Und wir melden einen frischen Blitzer, und zwar danke an den Peter fürs Durchgeben. A96 Lindau Richtung München, 60er-Zone, da Ende der Autobahn mit Sofortkasse, 723 2000.

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1: Der Radio Today Verkehrsdienst meldet die A8 Salzburg Richtung München zwischen Holzkirchen und Hofoldinger Forst 5 Kilometer Stau. A99 München Süd Richtung München Nord zwischen Haar und Kirchheim 5 Kilometer Stau. Das war's schon. Ich wünsche euch eine gute Fahrt. Dann noch die Blitzer Implerstraße 30er Zone bei der Tanke in Schwarz-Gelb. Ismaninger Straße, 30er Zone. Ortsdurchfahrt Großhartpfennig bei Holzkirchen. Bad Tölz, Ansbacher Straße bei der Isarbrücke. In Grünwald, Kaiser-Ludwig-Straße, 30er Zone. In Ostermönchen bei Rosenheim ist das. Am S-Bahnhof wird geblitzt. Und dann noch in Weilheim auf der Münchner Straße beim Fastfood-Restaurant. Und dann noch die Blitzermeldung von Peter, und zwar A96 Lindau Richtung München. Am Ende der Autobahn, dort ist 60, da wird auch geblitzt per Sofortkasse. Wenn ihr auch einen Blitzer entdeckt, gerne durchrufen. 723 2000. Jetzt habe ich für euch die Stones und Jumping Jack Flash.
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1: Extreme Trockenheit und Hitze machen es den Flammen leicht, sich auszubreiten. Deshalb sorgen mehrere Waldbrände in Bayern für große Sorge. Mehr dazu gleich.
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0: 14.55 Uhr, 1. August, Samstag, ihr hört die Hitradio-Ausgabe. Waldbrände in Bayern haben die Feuerwehr in Atem gehalten. Allein in der Oberpfalz sind rund 200 Kräfte im Einsatz, um gegen ein Feuer im Landkreis Amberg-Sulzbach zu kämpfen. Dabei wurden 4 Menschen verletzt, teilte das Landratsamt mit. Rund 5,7 Hektar Wald seien in Brand geraten. 4 Feuerwehrleute sind verletzt worden, wie das Landratsamt Amberg-Sulzbach mitteilte. Den Angaben nach ist das Feuer seit dem Vormittag unter Kontrolle und breitet sich nicht weiter aus. Die Löscharbeiten laufen seit Freitagabend und dauern an. Das unwegsame Gelände erschwere das Vorankommen, wie es hieß. Teils seien Löscharbeiten nur zu Fuß möglich. Rund 200 Kräfte und ein Hubschrauber sind aktuell im Einsatz. Für die Anwohner besteht laut des Landratsamts keine Gefahr. Am Freitag war zunächst vor der Brand- und Rauchentwicklung gewarnt worden. In den Chiemgauer Alpen in Oberbayern laufen derzeit die Nachlöscharbeiten eines Waldbergbrandes. Seit dem Morgen suchen die Einsatzkräfte nach Glutnestern im steilen Gelände, wie ein Sprecher des Kreisfeuerwehrverbandes Traunstein sagte. Besonders am Grat seien die Glutnester oft gar nicht leicht mit dem Hubschrauber, sondern nur per Seilschaft zu erreichen. Daher müssen die optimalen Routen gefunden und geplant werden. Ein Hubschrauber und rund 60 Kräfte von Feuerwehr und Bergwacht seien dafür bei Unterwössen im Einsatz, sagte der Sprecher. Und ein Blitzer an der Stelle. A96 Lindau Richtung München. Ende der Autobahn in der 60er-Zone. Danke fürs Melden.
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2: 15.01 Uhr, der Konrad begrüßt euch auf Radio Today zu der letzten Stunde Hitradio für den heutigen Samstag. Viel Spaß dabei.
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1: Ich bin Helen Martin. Mehrere Waldbrände in Bayern haben in den letzten Stunden und Tagen die Einsatzkräfte in Atem gehalten. Im Landkreis Amberg-Sulzbach zum Beispiel sind rund 200 Feuerwehrleute im Einsatz, um gegen ein Feuer zu kämpfen. 4 von ihnen wurden dabei verletzt. Derweil laufen in den Chiemgauer Alpen aktuell die Nachlöscharbeiten eines Waldbergbrandes und bei Bad Reichenhall kämpfen die Einsatzkräfte seit dem Morgen gegen die Glutnester. Dort hatte ein Blitzeinschlag gestern Abend ein Feuer ausgelöst. Die CDU kommt nicht so richtig zur Ruhe. Diesmal geht es um die Abschaffung der Rente mit 63. Innerhalb der CDU gibt es Kritik an diesem Plan, zum Beispiel von ostdeutschen CDU-Ministerpräsidenten und der Jungen Union. Die Parteiführung hält an der Abschaffung der Rente mit 63 aber fest. Unionsfraktionschef Frei hat der Bild gesagt, der Vorschlag der Rentenkommission sei klug und auch gerecht im Sinne der Generationengerechtigkeit. Nach dem Ansturm zehntausender Migranten auf die spanische Exklave Ceuta in Nordafrika sind die meisten Menschen laut der spanischen Regierung nach Marokko zurückgekehrt. Die Zahl der Toten liegt mittlerweile bei 67. Heute wollen sich Experten der EU-Mitgliedstaaten über das Ganze austauschen. Thomas Thonfeld.
2: Die Menschen seien freiwillig aus Ceuta abgezogen, hieß es, enttäuscht darüber, weil es weder Unterkunft noch Verpflegung gab und keine Aussicht auf eine Weiterreise von dort. In der Expertenrunde heute soll es unter anderem um die Unterstützung der Union für Spanien und die diplomatischen Bemühungen mit Marokko gehen.
1: Gerade haben ja alle Bundesländer Sommerferien, viele fahren Richtung Süden. Und da läuft der Verkehr im Großen und Ganzen flüssig, trotz Protesten mit Straßensperrung in Österreich. Die Fernpassstraße war vorübergehend dicht, weil die Anwohnenden dort gegen die Verkehrsflut protestiert hatten. Jetzt ist sie wieder frei, es gibt auch Staus, aber im üblichen Rahmen. Nur knapp 59% der Fernzüge der Bahn waren im ersten Halbjahr pünktlich. Das sei kein schöner Wert, da müsse man auch nichts beschönigen, so Bahnchefin Paller im Gespräch mit der Welt am Sonntag. Sie sagt aber auch, in 3/4 der Fälle wären die Züge nicht mehr als 15 Minuten zu spät gewesen.
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3: Und der Radio-Tour-Verkehrsdienst meldet zuverlässig A8 Salzburg Richtung München zwischen Eying und Brunnthal, hier 4 Kilometer Stau. Dann die A99 München Süd Richtung München Nord zwischen Kreuz München Ost und Kirchheim, Gefahr durch Gegenstände auf der Fahrbahn, 3 Kilometer Stau. Dann weiter nochmal A99 München Nord Richtung München Südwest zwischen Breikfeld-Mochling und Tunnel Allach, hier 3 Kilometer Stau. Ich wünsche gute Nerven und gute Fahrt.
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3: Es wird geblitzt. Unter anderem Implerstraße, 30er-Zone bei der Tanke in Schwarz-Gelb, Ismaninger Straße, München-Bogenhausen, auch 30er-Zone, Ortsdurchfahrt Groß-Hartpfennig bei Holzkirchen, dann in Bad Tölz auf der Ansbacher Straße, das ist bei der Isarbrücke, dann in Grünwald auf der Kaiser-Ludwig-Straße, ebenfalls in der 30er-Zone dort, im Ostermünchen bei Rosenheim ist das, am S-Bahnhof, in Weilheim auf der Münchner Straße beim Fastfood-Restaurant und gemeldet vom Peter A96 Lindau Richtung München am Ende der Autobahn dort in der 60er-Zone. Wenn ihr uns auch einen Blitzer durchgeben möchtet, dann bitte her damit unter 723 2000.
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3: Das Wetter, und zwar heute haben wir so Wolken und Sonne. Dazu haben wir teilweise kräftige Schauer und Gewitter. Es scheint immer mehr die Sonne. Die Temperaturen steigen heute auf 23 bis 31 Grad. Jetzt in München-Thalkirchen haben wir es genau 31 Grad, 15.17 Uhr. Und ich habe für euch die Pointer Sisters. Viel Spaß dabei.
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1: Auf der A8 wird ein Kleintransporter kontrolliert. Im Laderaum finden Polizisten Fahrräder und Elektronikartikel. Mehr dazu gleich.
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1: 15.26 Uhr, ihr hört die Samstagsausgabe vom Hitradio. Weil sie mehrere gestohlene Fahrräder in ihrem Wagen transportiert haben sollen, sind zwei Männer bei einer Kontrolle festgenommen worden. Laut Polizei waren mehrere E-Pedelecs und Rennräder im Wert von knapp 50.000 Euro im Laderaum des Transporters. Zusätzlich hatten die beiden Männer Elektronikartikel im Wert von 5.000 Euro dabei. Bei der Kontrolle auf der Autobahn 8 in München hätten sie nicht nachgewiesen, woher die Gegenstände kamen und wem sie gehörten. Ersten Ermittlungen zufolge wurden einige der Räder in der Schweiz gestohlen. Der 23-Jährige und der 24-Jährige wurden aufgrund des Tatverdachts der Hehlerei und der Geldwäsche vorläufig festgenommen, wie die Polizei mitteilte. Gegen sie werde ermittelt. Die Fahrräder und Elektronikartikel seien sichergestellt worden, um deren Herkunft zu klären. Und wir melden einen Blitzer wie gewohnt. Achtung, auf der Ismaninger Straße München-Bogenhausen wird geblitzt. Zone 30 ist da, aufpassen. Wenn ihr auch einen Blitzer seht, den gerne melden möchtet, hier im Studio anrufen unter der 723 2000. Vielen Dank im Voraus und weiter geht's mit dem Beat.

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1: Der Radio Today Verkehrsdienst meldet die A8 Salzburg Richtung München zwischen Aing und Brunntal. Hier 3 Kilometer Stau. A99 München Süd Richtung München Nord zwischen Haar und Kirchheim. Ebenfalls 3 Kilometer Stau. Ich wünsche eine gute Fahrt. Dann haben wir noch Blitzer, und zwar auf der Implerstraße in der 30er-Zone bei der Tanke wird geblitzt. Dann auf der Ismaninger Straße in München-Bogenhausen, ebenfalls in der 30er-Zone. Ortsdurchfahrt Großhartpenning bei Holzkirchen. Bad Tölz, Ansbacher Straße bei der Isarbrücke, Grünwald, Kaiser-Ludwig-Straße, 30er-Zone. In Ostermünchen bei Rosenheim am S-Bahnhof, dann in Weilheim auf der Münchner Straße beim Fastfood-Restaurant und dann auch auf der A96 Lindau Richtung München. Da steht ein Blitzer am Ende der Autobahn, dort ist 60 angesagt. Bitte Vorsicht, und wenn ihr auch einen Blitzer seht, dann gerne hier durchrufen bei uns im Studio. Das geht unter der 723-2000, 723-2000. Und jetzt geht's weiter mit Chris Berg und Don't Pay the Ferryman.
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1: Mit seiner Klage gegen die Vergabe von Oktoberfestzelten sorgte ein Wirt für Wirbel. Nun berichtet er von Folgen für ihn und seine Familie. Mehr dazu gleich hier.
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0: 15.47 Uhr, ihr hört das Hitradio Today. Nach seiner Klage gegen die Vergabe von Festzelten auf dem Oktoberfest hat der Gastronom Alexander Egger nach eigenen Angaben mit Anfeindungen zu kämpfen. Die Aufregung hat ein Ausmaß angenommen, das ich mir nie hätte ausmalen können und bei dem es auch um die Sicherheit von Menschen geht, sagte Egger der Süddeutschen Zeitung. Auch seine Familie, Mitarbeiter und Lieferanten seien betroffen. Deshalb werde er dieses Jahr auch nicht die Münchner Stuben auf der Wiesn betreiben. Das tut uns natürlich weh, besonders wegen unseres tollen Teams und unserer Gäste. Aber Sicherheit geht vor. Und wir melden an der Stelle noch zuverlässig einen Blitzer. Achtung! Es wird geblitzt auf der A96 und zwar Lindau Richtung München am Ende der Autobahn in der 60er-Zone. Wenn ihr auch einen Blitzer entdeckt, den gerne durchgeben möchtet, dann seid ihr hiermit herzlich eingeladen anzurufen unter der 089-723-2000. Ja, das war das Hitradio am Samstag, am 1. August. Hier geht's jetzt weiter mit dem V und der Quicktimes und der Komma bedankt sich bei euch fürs Einschalten.
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1: Ich bin Helen Martin. FIFA-Boss Infantino hatte große Pläne mit seinen Investoren-Deals, aber die sind gescheitert. Der Deutsche Fußballbund wirft ihm unverantwortliches Handeln vor. Die Vorgänge müssten jetzt lückenlos aufgeklärt werden, so DFB-Präsident Neuendorf. Er hat auch die Geschlossenheit der UEFA-Verbände gelobt. Die hatten Infantino gedroht, sämtliche FIFA-Wettbewerbe zu boykottieren, sollten die Investorenpläne durchgehen. Es ist heiß, es ist trocken und deshalb ist auch die Waldbrandgefahr groß. Mehrere solcher Brände hat es in den letzten Stunden und Tagen in Bayern gegeben oder gibt es noch. Im Landkreis Amberg-Sulzbach zum Beispiel kämpfen gerade rund 200 Feuerwehrleute gegen einen Brand an. 7 von ihnen wurden verletzt. In Bad Reichenhall hatte es gestern gebrannt, da sind die Einsatzkräfte noch mit Glutnestern beschäftigt. Und auch in den Chiemgauer Alpen laufen gerade noch Nachlöscharbeiten, da hatte ein Waldberg gebrannt. Die Lage in Ceuta hat sich nach dem Ansturm zehntausender Migranten entspannt. Mehrere europäische Staats- und Regierungschefs erhöhen jetzt mit einem offenen Brief den Druck auf Spanien. Darin werfen sie Madrid indirekt vor, mit jüngsten Entscheidungen unerwünschte Signale gesendet zu haben. Auch Bundeskanzler Merz hat unterzeichnet. Vor einigen Monaten hatte Spanien die Legalisierung von rund 500.000 irregulären Migranten eingeleitet. Nach dem islamistischen Terroranschlag beim Berliner CSD ist das Sicherheitsgefühl bei ungefähr 4 von 10 Menschen gesunken. Das hat eine Survey-Umfrage ergeben. Die Gewerkschaft der Polizei fordert einen staatlichen Fonds für die Sicherung von Veranstaltungen. Thomas Thunfeld berichtet.
2: Immer häufiger bringen die Sicherheitsvorkehrungen von Veranstaltungen aber finanzielle Probleme für die Ausrichter mit sich. Deshalb sagt der Berliner Landeschef der Polizeigewerkschaft Pfalzgraf, hier sollte der Staat außergewöhnliche Sicherheitsmaßnahmen wie mobile Schutzeinrichtungen oder Fahrzeugsperren finanzieren.
1: Weil es so trocken ist, hat der Rhein in Köln einen historisch niedrigen Pegelstand erreicht. 66 Zentimeter wurden laut dem Wasserstraßen- und Schifffahrtsamt zwischenzeitlich gemessen. Auch aus anderen Orten am Rhein wurden besonders niedrige Werte gemeldet. Im Laufe des Tages soll der Pegel aber wieder leicht steigen.
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3: Der Radio Today Verkehrsdienst meldete auf der A8 Stuttgart Richtung München bei Dachau-Fürstenfeldbruck. Hier haben wir Gefahr durch einen defekten Pkw am Beschleunigungsstreifen, dort besondere Vorsicht. Dann auf der A8 Salzburg Richtung München zwischen Holzkirchen und Hofvollinger Forst 2 Kilometer Stau. Auf der A96 München Richtung Lindau bei Gräfelfing. Hier haben wir Gefahr durch eine Plane auf der Fahrbahn, die gehört da nicht hin. Ich wünsche euch eine gute und sichere Fahrt.
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3: Geblitzt wird am Ende der A96 Richtung München in der 60er-Zone. Dann haben wir ein paar Anhänger. Es wird geblitzt in Weilheim, auf der Münchner Straße, beim Fastfood-Restaurant. Auf der Strecke Ostermünchen bei Rosenheim am S-Bahnhof in Grünwald. Auf der Kaiser-Ludwig-Straße in der 30er-Zone in Bad Tölz. Auf der Ansbacher Straße bei der Isarbrücke. In der Ortsdurchfahrt Großhardt-Penning bei Holzkirchen. Auf der Ismaninger Straße in der 30er-Zone. Auf der Implerstraße statt einwärts. Beziehungsweise beidseitig in der 30er-Zone bei der Tankstelle. Für weitere Blitzer wählt gern die Studionummer 723-2000.
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3: Von morgen bis Mittwoch ist es sonnig bei um die 30 Grad. Plus minus nachmittags und abends ist mit Sommergewittern zu rechnen. Die Temperatur hier bei uns im sonnigen München, Thalkirchen 28 Grad. Die Zeit, es ist jetzt 16.17 Uhr.

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0: 16.28 Uhr die Zeit. Ja, und vielleicht habt ihr auch eine Ukulele anzubieten. Jetzt startet nämlich unser Radioflohmarkt von privat an privat. Das ist unser Motto, um hier mitzumachen. Unser Zeitfenster maximal 3 Minuten, sollte kein Anruf reingehen. Ihr kennt das Spiel, geht sofort weiter mit den Classics für euch.
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0: Was kann man hier anbieten bei unserem Radioflohmarkt live? Alles, was nicht vom LKW gefallen ist. Egal wie groß, egal wie teuer. Vielleicht habt ihr sogar was zu verschenken, was euch nichts bedeutet. Für jemand anderes ist es was ganz Besonderes. Und die Zuhörer, die sitzen jetzt eventuell mit Zettel und Stift parat und warten auf eure Telefonnummer, die ihr zweimal langsam übers Telefon durchgebt. Beschreibt das Objekt der Begierde, was ihr anzubieten habt oder was ihr sucht, kurz euren Vornamen, der reicht schon, den gebt ihr auch noch durch und schon seid ihr im Geschäft. Dreimal am Tag gibt es die Open Line, morgen am Sonntag beim Frühstücksei gegen 10.30 Uhr, dann gegen 16.30 Uhr und 19.30 Uhr, dreimal am Tag, also könnt ihr hier einen Radioflohmarkt nutzen oder 24/7 auf unserer Website radiotoday.de, da könnt ihr eine Hörernachricht raussprechen, wir spielen sie dann garantiert ab. Da jetzt kein Anruf reingeht, geht Musik für euch raus.
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1: 16.40 Uhr die Zeit. Ein Blick auf Bayerns Straßen. Hier ist der Radio Today Verkehrsdienst. Und der meldet auf der A8 Stuttgart Richtung München bei Dachau-Fürstenfeldbruck. Hier ist der Beschleunigungsstreifen durch einen defekten PKW immer noch blockiert. Dort besondere Vorsicht. Auf der A8 Salzburg Richtung München zwischen Holzkirchen und Aing. Hier haben wir aktuell 3 Kilometer Stau. Auf der A96 München Richtung Lindau bei Gräfelfing besteht Gefahr durch eine Plane auf der Fahrbahn. Today wünscht euch eine gute Fahrt. Geblitzt wird am Ende der A96 Richtung München in der 60er-Zone. Dann haben wir ein paar Anhänger. In Weilheim, da steht einer an der Münchner Straße beim Fastfood-Restaurant Mahlzeit. Dann an der Strecke Ostermünchen bei Rosenheim am S-Bahnhof und in Grünwald auf der Kaiser-Ludwig-Straße, in Bad Tölz auf der Ansbacher Straße bei der Isarbrücke, in der Ortsdurchfahrt Großhardt-Penning bei Holzkirchen, dann auf der Ismaninger Straße in der 30er-Zone, auf der Impler Straße bei der Tankstelle und beidseitig und für weitere Blitzerwelt gern die 723 2000. Jetzt geht's weiter hier mit Stevie Nicks.

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1: Bei starkem Wind breiten sich in Griechenland aktuell mehrere große Wald- und Buschbrände aus. Mehr dazu gleich hier in meiner nächsten Meldung, der Quicktimes.
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0: 16.49 Uhr, die Zeit. Ihr hört die Quicktimes auf Radio Today. Bei starkem Wind breiten sich in Griechenland aktuell mehrere große Wald- und Buschbrände aus. Die größten Fronten liegen rund 60 Kilometer westlich von Athen entfernt. Die gewaltigen Rauchwolken sind von der Hauptstadt aus deutlich zu sehen. Zuletzt wurden in den betroffenen Regionen am Morgen vorsorglich erneut mehrere Ortschaften evakuiert. In der Bucht des Ortes Porto Germeno wurden 12 Menschen durch die Küstenwache vom Strand aus über das Meer gerettet, so die Zeitung Katimerini. Dort verbrannten auch mindestens 10 Häuser. Ja, und das ist auch nicht im Sinne der Urlauber, denn man möchte zwar die Sonne und Wärme, aber nicht das Feuer. Das ist dann zu heiß. Und hier noch ein Blitzer am Ende der A96, praktisch stadteinwärts München. Hier in der 60er-Zone der klassische Blitzer, wenn ihr zu schnell seid. Für weitere Entdeckungen wählt gern nach wie vor unsere Studionummer. Ihr kennt sie, ich sag sie trotzdem, 089 723 2000. Jetzt geht's aber weiter mit den Top 20.
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1: Ich bin Helen Martin. Die FIFA hat ihre Investorenpläne aufgegeben, aber die Kritik reißt nicht ab. Die FIFA-Führung habe nicht nur das Vertrauen der UEFA verloren, sondern auch das vieler anderer Mitglieder der Fußballfamilie, heißt es von der Europäischen Fußballunion. Mehr dazu von Ursula Winkler.
2: Die UEFA begrüßt zwar den Stopp der milliardenschweren Investorenpläne, aber attackiert weiter FIFA-Präsident Infantino und fordert personelle Konsequenzen. Von einem schäbigen und undurchsichtigen Deal ist die Rede, so könne es nicht weitergehen. Auch DFB-Präsident Neuendorf forderte einen Wechsel hin zu einer Kultur, in der Entscheidungen wieder von den Mitgliedern in den Gremien diskutiert und getroffen werden.
1: In der Koalition gibt es Streit über die Abschaffung der Rente mit 63. Die CDU-Ministerpräsidenten von Sachsen, Sachsen-Anhalt und Thüringen wollen sie beibehalten. Das findet SPD-Generalsekretär Klüssendorf gut. Unionsfraktionschef Frei und CDU-Generalsekretärin Hoppermann bestehen dagegen darauf, dass die abschlagsfreie Frührente abgeschafft wird. Das hatte ja die Rentenkommission vorgeschlagen. Und alle Vorschläge der Kommission sollen laut Kanzler Merz vollständig umgesetzt werden. Seit Tagen brennt's bei Bordeaux an der französischen Atlantikküste. Jetzt gibt's eine gute Nachricht. Das Feuer ist laut dem Innenministerium unter Kontrolle. Für über 10.000 Menschen heißt das, dass sie wieder zurück in ihre Häuser können. Insgesamt wüten die Flammen bei Bordeaux auf einer Fläche von rund 42.000 Hektar. Dabei breiten sich in Griechenland aktuell mehrere große Wald- und Buschbrände aus, begünstigt von starkem Wind. Seit heute gilt ja das Gesetz zum Recht auf Reparatur. Es verpflichtet Hersteller zu Reparaturen und Ersatzteilen. Dadurch soll es zum Beispiel weniger Elektroschrott geben. Verbraucher und Umweltschützern geht das Gesetz aber nicht weit genug. Wirksame Kontrollen, finanzielle Anreize für Kunden, Sanktionen für Unternehmen, all das fehlt der deutschen Umwelthilfe, wie der Spiegel berichtet. Turbulente Wochen liegen hinter dem TSV 1860 München. Heute stand für die Löwen das erste Saisonspiel nach dem Zwangsabstieg in die Regionalliga an. Bei Schweinfurt gab es ein 2:2 Unentschieden. Zweimal lagen die 60er zurück, zweimal haben sie ausgeglichen.
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3: 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Ein Blick auf Bayern Straßen. Hier ist der Radio Today Verkehrsdienst und der meldet auf der A8 Salzburg Richtung München zwischen Holzkirchen und Hofvoldinger Forst 4 Kilometer Stau. Auf der A99 München Süd Richtung München Nord zwischen Hohenbrunn und Vaterstetten Ost. Hier haben wir gefahrlich Personen auf der Fahrbahn. Es hat dort einen Unfall gegeben mit einem Bus. Aktuell dort 3 Kilometer Stau. Today wünscht euch eine gute Fahrt.
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3: Der Blitz wird am Ende der A96 Richtung München in der 60er-Zone. Es folgen ein paar Anhänger in Weilheim auf der Münchner Straße beim Fastfood-Restaurant in Ostermünchen, bei Rosenheim am S-Bahnhof in Grünwald, auf der Kaiser-Ludwig-Straße in der 30er-Zone in Bad Tölz, auf der Ansbacher Straße bei der Isarbrücke, in der Ortsdurchfahrt Großhardt-Penning bei Holzkirchen, dann auf der Ismaninger Straße in der 30er-Zone, auf der Impler Straße in der 30er-Zone bei der Tankstelle. Beidseitig danke nochmal Gregor fürs Bestellen. Und falls ihr auch einen Blitzer bestätigen, ändern oder abmelden wollt, dann ruft ihr gerne an unter der 723 2000.
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3: Die Temperaturen bleiben sommerlich. Von morgen bis Mittwoch bleibt es so um die 30 Grad. Nachmittags und abends ist dann eventuell mit Sommergewitter zu rechnen. Die Temperatur hier 25 Grad. Die Zeit, es ist jetzt 17.17 Uhr.
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1: Am Berg Hochstaufen bei Bad Reichenhall hat ein Blitzeinschlag ein Feuer ausgelöst. Mehr Einzelheiten dazu gleich.
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17.26 Uhr, die Zeit. Ihr hört die Quicktimes auf Radio Today. Ein Blitzeinschlag hat bei Bad Reichenhall in Oberbayern einen Brand an einem Berg entfacht. Der Blitz schlug dort laut Polizei während eines Gewitters am gestrigen Abend am Berg Hochstaufen ein. Der Regen habe gegen die Flammen geholfen, aber es seien immer noch Glutnester vorhanden. Das sagte ein Polizeisprecher am frühen Morgen. Das Ausmaß des Feuers an der Südseite des Hochstaufens sei überschaubar. Hubschrauber könnten erst mit den Löscharbeiten beginnen, wenn es draußen wieder hell ist. In einer Warnmeldung wiesen die Stadt Bad Reichenhall und die Feuerwehr darauf hin, dass beim Aufenthalt in diesem Bereich Gefahr für Leib und Leben bestehe. Sie baten die Menschen in der Gegend, das gesamte Gebiet des Hochstaufens zu meiden. Es wird geblitzt auf der Implerstraße, beidseitig bei der Tankstelle. Nochmal danke Gregor fürs Bestätigen. Für weitere Blitzentdeckungen, die ihr melden möchtet, wählt die Studionummer 723 2000. Jetzt geht's weiter mit Deep Purple, danach mit Sandy Reed und Fleetwood Mac.

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1: 17.43 Uhr, die Zeit. Ein Blick auf Bayern Straßen. Hier ist der Radio Today Verkehrsdienst und der meldet auf der A99 München Süd Richtung München Nord zwischen Hohenbrunn und Vaterstetten Ost. Hier haben wir immer noch den Unfall mit einem Bus, 3 Kilometer Stau aktuell. Today wünscht euch eine gute Fahrt. Geblitzt wird, und zwar aus folgenden Anhängern: auf der Implerstraße in der 30er-Zone bei der Tankstelle, beidseitig auf der Ismaninger Straße in der 30er-Zone, in der Ortsdurchfahrt Großhardt-Penning, bei Holzkirchen, dann in Bad Tölz auf der Ansbacher Straße bei der Isarbrücke in Grünwald, auf der Kaiser-Ludwig-Straße in der 30er-Zone, in Ostermünchen bei Rosenheim am S-Bahnhof, in Weilheim auf der Münchner Straße beim Fastfood-Restaurant Mahlzeit. Für weitere Blitzerwelt die 723-2000. Jetzt geht's weiter mit Loverboy.
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1: Die Lage in Ceuta hat sich nach dem Ansturm zehntausender Migranten entspannt. Mehr Einzelheiten zu dieser Situation gleich hier bei mir in der nächsten Meldung der Quick Times.
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0: 16.53 Uhr, die Zeit. Ihr hört die Quicktimes auf Radio Today. Die Lage in Ceuta hat sich nach dem Ansturm zehntausender Migranten entspannt. Mehrere europäische Staats- und Regierungschefs erhöhen nun aber den Druck mit einem offenen Brief auf Spanien. Darin äußern sich große Besorgnis über die Lage und werfen Madrid indirekt vor, mit jüngsten Entscheidungen unerwünschte Signale ausgesendet zu haben. Auch Bundeskanzler Friedrich Merz hat unterzeichnet. Vor einigen Monaten hatte Spanien die Legalisierung von rund 500.000 irregulären Migranten eingeleitet. Ob der offene Brief per Post oder Taube zugestellt wurde, ist nicht bekannt. Aber vielleicht war es auch eine E-Mail. Und hier noch ein Blitzeranhänger, und zwar auf der Ismaninger Straße in der 30er-Zone. Für weitere Blitzerentdeckungen, die ihr melden möchtet, ihr kennt das Spiel, ruft hier an, 723 2000, die Studionummer. Jetzt geht's weiter mit der Tanzmusik mit Rick Astley.
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2: 18:01 die Zeit. Mahlzeit. Hier ist die Quick Times, die dritte Stunde mit dem V aus München, Thalkirchen und viel Musik auf.
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1: Ich bin Helen Martin. Nach dem Ansturm zehntausender Migranten auf Ceuta hat sich die Lage beruhigt. Mittlerweile ist die Zahl der Toten auf 67 gestiegen. Jetzt machen mehrere EU-Länder Druck auf Spanien. In einem Brief, den auch Bundeskanzler Merz unterzeichnet hat, machen sie Madrid Vorwürfe. Ursula Winkler mit den Details.
2: Die EU-Staats- und Regierungschefs deuten an, dass eine Maßnahme der spanischen Regierung einen Anreiz für den Ansturm geschaffen haben könnte. Madrid hatte im Kampf gegen den Arbeitskräftemangel die Legalisierung von rund 500.000 irregulären Migranten eingeleitet. In Ceuta konnten die Migranten weder bleiben noch weiterreisen. Enttäuscht kehrten die meisten von ihnen inzwischen wieder nach Marokko zurück.
1: Eine Woche nach dem islamistischen Terroranschlag auf den Berliner CSD gab es heute in verschiedenen deutschen Städten Christopher Street Day Paraden, die größte davon in Hamburg. Dort haben zehntausende Menschen für sexuelle und geschlechtliche Vielfalt demonstriert. Die Hamburger Polizei hatte wegen des Anschlags in Berlin ihre Einsatzkräfte beim CSD verdoppelt. Extreme Trockenheit und Hitze machen es flammenleicht, sich auszubreiten. Das bekommen auch Feuerwehrleute in verschiedenen Teilen von Bayern zu spüren. Auf dem Johannesberg im Landkreis Amberg-Sulzbach kämpfen hunderte Einsatzkräfte seit gestern gegen ein Feuer. Es ist mittlerweile unter Kontrolle. 7 Feuerwehrleute sind verletzt worden. Derweil laufen in den Chiemgauer Alpen und bei Bad Reichenhall die Nachlöscharbeiten von Bränden. Die Pläne von FIFA-Boss Infantino, FIFA-Wettbewerbe für private Investoren zu öffnen, sind vom Tisch. Infantino hat aufgegeben. Doch damit ist das Thema längst nicht durch. Sowohl für den Europäischen Fußballverband UEFA als auch für den Deutschen Fußballbund. DFB-Boss Neuendorf wirft Infantino unverantwortliches Handeln vor. Die Vorgänge müssten jetzt lückenlos aufgeklärt werden, sagt er. Für den TSV 1860 München war es ein besonderer Tag, das erste Saisonspiel nach dem Zwangsabstieg in die Regionalliga. Für einen Sieg hat es aber nicht gereicht. Auswärts gegen Schweinfurt stand es am Ende 2:2. Die Löwen lagen zweimal zurück, haben zweimal den Ausgleich geschafft. In der Nachspielzeit wurde ein dritter Schweinfurt-Treffer wegen Abseits aberkannt.
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3: Der Radio Today Verkehrsdienst meldet aktuell störungsfreien Verkehr. Was will man mehr? Ich wünsche euch eine gute Fahrt.
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3: Der Blitz wird aus folgenden Anhängern: auf der Implerstraße, bei der Tankstelle, beidseitig, auf der Ismaninger Straße, in der 30er-Zone, in der Ortsdurchfahrt Großhardt-Penning bei Holzkirchen, in Bad Tölz auf der Ansbacher Straße, bei der Isarbrücke, in Grünwald auf der Kaiser-Ludwig-Straße, in Ostermünchen bei Rosenheim am S-Bahnhof, in Weilheim auf der Münchner Straße beim Fastfood-Restaurant. Für weitere Blitzer, die ihr melden möchtet, wählt die 723-2000.
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3: Von morgen bis Mittwoch ist es sonnig bei um die 30 Grad, etwas drüber. Nachmittags und abends ist mit Sommergewitter zu rechnen. Und die Temperatur hier auch sommerlich, 26 Grad in München, Thalkirchen. Und die Zeit, es ist jetzt 18.17 Uhr. Und jetzt geht's weiter mit Cool and the Gang.
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1: She's so fresh, wenn sie aus der Badewanne kommt. Der große Waldbrand an der französischen Atlantikküste ist nach Angaben von Frankreichs Innenminister Laurent Nunez unter Kontrolle. Mehr dazu gleich.
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18.27 Uhr, die Zeit, ihr hört die Quicktimes auf Radio Today. Der große Waldbrand an der französischen Atlantikküste ist nach Angaben von Frankreichs Innenminister Laurent Nunez unter Kontrolle. Das Feuer breite sich nicht weiter aus, sagte der Minister bei einem Pressestatement. Mehr als 10.000 weitere Menschen können in ihre Wohnungen zurückkehren. Bislang durften 198.000 der 224.000 Betroffenen wieder nach Hause. Insgesamt seien in Frankreich seit Beginn des Jahres 119.000 Hektar von Waldbränden erfasst worden, das erklärte Nunez laut Medien. Das ist eine Menge und hier ein Blitzeranhänger in Bad Tölz auf der Ansbacher Straße. Bei der Isarbrücke blitzt natürlich nur, wenn ihr zu schnell seid und falls ihr auch noch einen melden möchtet, gerne hier bei mir im Studio unter der 723 2000.

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1: 18.40 Uhr die Zeit, hier ist der Radio Today Verkehrsdienst und der meldet auf der A8 Salzburg Richtung München zwischen Aing und Hofvoldinger Forst 1 Kilometer Stau, auf der A99 München Süd Richtung München Nord zwischen Hohenbrunn und Vaterstetten Ost, hier haben wir einen Unfall mit einem Bus am Beschleunigungsstreifen, 2 Kilometer Stau auf der Startstraße 2368 München Richtung Oberhaching zwischen Adilostraße und Sandgrubenweg, beidseitige Fahrbahnsperrung, Polizei und Rettungswagen sind vor Ort, es gab einen Unfall mit Verletzten. Auf der Startstraße 2573 zwischen Lochhofen und Ringbergstraße beidseitige Gefahr durch umgestürzte Bäume und Äste auf der Fahrbahn. Auf dem mittleren Ring staut es sich zwischen Heckenstallertunnel und Luise-Kieselbach-Tunnel. Das war's jetzt schon. Ich wünsche euch eine gute Fahrt. Gibt es für den Weilheim auf der Münchner Straße beim Fastfood-Restaurant aus einem Anhänger. Es folgen ein paar in Ostermünchen, bei Rosenheim am S-Bahnhof, in Grünwald, auf der Kaiser-Ludwig-Straße, in Bad Tölz, auf der Ansbacher Straße, in der Ortsdurchfahrt Großhardt-Penning, bei Holzkirchen, auf der Ismaninger Straße und auf der Impler Straße in der 30er-Zone beidseitig bei der Tankstelle. Für weitere Blitzer wählt die 723-2000. Jetzt geht's weiter mit Manfred, dem absoluten Mann.
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1: Der Unionsfraktionschef Thorsten Frey hat die vorgeschlagene Abschaffung der abschlagsfreien Frührente nach 45 Beitragsjahren aus der eigenen Partei verteidigt.
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0: 18.49 Uhr die Zeit. Ihr hört die Quicktimes auf Radio Today. Unionsfraktionschef Thorsten Frey hat die vorgeschlagene Abschaffung der abschlagsfreien Frührente nach 45 Beitragsjahren gegen Kritik aus der eigenen Partei verteidigt. Der Vorschlag der Rentenkommission zur sogenannten Rente mit 63 sei vollkommen richtig und ein wirklich kluger Vorschlag, sagte er der Bild-Zeitung. Er sei auch gerecht im Sinne der Generationsgerechtigkeit. Zuvor hatten sich drei ostdeutsche CDU-Ministerpräsidenten offen gegen die Empfehlung der Kommission gestellt. Also keine Panik, natürlich, die Renten sind und bleiben sicher. Später vielleicht anders, aber... Und hier noch ein Blitzer. Anhänger auf der Implerstraße in der 30er-Zone bei der Tankstelle. Hier wird geblitzt beidseitig, natürlich nur, wenn ihr zu schnell seid. Für weitere Blitzer wählt die 723-2000. Und jetzt geht's weiter mit den Stones.
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1: Gleich 19:02 die Zeit. Schön, dass ihr dabei seid in der letzten Stunde.

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1: Ich bin Helen Martin. Eine Woche ist der islamistische Anschlag auf den Berliner CSD jetzt her. Heute haben in ganz Deutschland Christopher Street Day Paraden stattgefunden, die größte in Hamburg. Gut 60 Lastwagen sind durch die Innenstadt gezogen, zehntausende Menschen waren insgesamt dabei. Die Hamburger Polizei hatte mehr als doppelt so viele Einsatzkräfte wie ursprünglich geplant eingesetzt. In Griechenland breiten sich mehrere große Wald- und Buschbrände aus. Besonders die Ortschaft Porto Germedo, rund 60 Kilometer westlich von Athen, ist betroffen. Alexia Angelopoulou berichtet aus Athen.
2: Das größte Unglück ist, dass die Hubschrauber und Löschflugzeuge am Boden bleiben müssen. Der Wind ist einfach zu stark. Stattdessen kämpfen hunderte Feuerwehrleute am Boden und versuchen dort, die Flammen einzudämmen. Auf einer Fläche, die immer noch gut 6x6 Kilometer groß ist, also so ungefähr so groß wie 5000 Fußballplätze. Etliche Ortschaften, darunter auch Porto Germenor, sind längst evakuiert.
1: Erneut hängt in der schwarz-roten Koalition der Haussegen schief. Diesmal geht es um die abschlagsfreie Rente für langjährig Versicherte, auch Rente mit 63 genannt. Die soll abgeschafft werden. Die Ministerpräsidenten von Sachsen, Sachsen-Anhalt und Thüringen, alle bei der CDU, wollen die Rente mit 63 aber behalten. Und auch aus der SPD kommen Zweifel an den Plänen. Unionsfraktionschef Frei und die neue CDU-Generalsekretärin Hoppermann bleiben aber dabei. Die Rente mit 63 soll weg. Es ist dieser kurze Zeitraum, in dem alle Bundesländer Ferien haben, und das merkt man auch auf den Straßen. Stauhöhepunkt war laut dem ADAC zwischen 12 und 13 Uhr. Da waren alle Staus zusammengerechnet über 600 Kilometer lang. In Österreich war am Vormittag der Fernpass vorübergehend gesperrt, weil dort die Anwohnenden gegen die Verkehrsflut demonstriert hatten. Das deshalb befürchtete Verkehrschaos gab es aber nicht. Im Schlauchboot auf der Isar feiern. Das ist mittlerweile ziemlich beliebt. Die Polizei warnt aber auch vor Gefahren, gerade weil bei diesen Aktionen oft viel Alkohol fließt. Heute hat die Polizei mehrere Schlauchboote auf der Isar bei München kontrolliert. Das Ergebnis: mindestens 8 Verstöße gegen das Alkohollimit von 0,5 Promille. Auch Glasflaschen hat die Polizei gefunden. Die sind verboten.
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3: Der Radio Today Verkehrsdienst meldet auf der A99 München Süd Richtung München Nord zwischen Hohenbrunn und Vaterstetten Ost hier ein Unfall mit einem Bus. Der Beschleunigungsstreifen ist gesperrt auf der Startstraße 2573 zwischen Lochhofen und Ringbergstraße. Beidseitige Gefahr durch umgestürzte Bäume und Äste auf der Fahrbahn. Passt dort bitte auf. Today wünscht euch eine gute Fahrt.
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3: Gewitzfeld aus folgenden Anhängern: in Weilheim auf der Münchner Straße, in Ostermünchen bei Rosenheim am S-Bahnhof, in Grünwald auf der Kaiser-Ludwig-Straße, in Bad Tölz auf der Ansbacher Straße, in der Ortsdurchfahrt Großhardt-Penning, bei Holzkirchen auf der Ismaninger Straße und auf der Impler Straße bei der Tankstelle beidseitig. Für weitere Blitzer, die ihr melden möchtet, wählt gern die 723-2000.
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3: Von morgen bis Mittwoch ist es sonnig bei um die 30 Grad. Nachmittags und abends ist mit Sommergewittern zu rechnen. Die Temperatur hier 25 Grad in München, Thalkirchen, und die Zeit, es ist jetzt 19.16 Uhr. Aber nicht mehr lange.
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1: Gleich startet der letzte Radioflohmarkt, die letzte Open Line für euch. Von privat an privat habt ihr die Möglichkeit, Sachen anzubieten. Alles, was ihr nicht mehr braucht, nutzt die Zeit und die Gelegenheit gleich gegen halb.
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3: Mein erster Local wartet direkt am Marktplatz. 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

0: Das war Surface mit Happy und vielleicht möchtet ihr auch jemanden glücklich machen. Habt irgendwas im Programm, was jemand anderes schon lange sucht. Vielleicht habt ihr das besondere Ersatzteil irgendwo rumliegen und jemand anderes, der kann es nirgendswo finden. Bietet alles an, was ihr nicht mehr braucht, von privat an privat, egal wie groß, egal wie teuer. Jetzt startet die letzte Open Line, der letzte Radioflohmarkt live unter der 723-2000.
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0: Dreimal am Tag gibt es die Open Line, morgen um 10.30 Uhr, dann wieder gegen 16.30 Uhr und 19.30 Uhr. Also dreimal habt ihr hier die Möglichkeit, einen Radioflohmarkt zu nutzen, live und natürlich 24/7 auf unserer Website. Sprecht eine Hörernachricht drauf, wir spielen sie garantiert ab. Die Seite ist selbsterklärend, www.radiotoday.de. Hören wir mal rein.
2: Ja, servus, mein Name ist Ralf. Ich habe Lederklamotten im Angebot von einem ehemaligen Harley-Fahrer. Es handelt sich um eine Lederhose Größe 38, ein Lederhemd XXL und eine Lederjacke. Die Person war 1,89 Meter groß bei 100 Kilo. Die Jacke ist ohne Protektoren im Blouson-Schnitt. Alles zusammen bitte nur für insgesamt 120 Euro abzugeben. Die Telefonnummer wäre die 08121 3191. Ich wiederhole 081 21 31 91. Danke, ciao.
0: Ja, das war die Hörernachricht vom Ralf. Und da jetzt kein Anruf reingegangen ist, machen wir natürlich sofort weiter mit Musik, zum Beispiel mit The Turtles und Adiva.
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1: 19.42 Uhr die Zeit, hier ist der Radio Today Verkehrsdienst und der meldet auf der A99 München Südrichtung München Nord zwischen Hohenbrunn und Vaterstetten Ost. Hier haben wir immer noch den Unfall mit dem Bus am Beschleunigungsstreifen auf der Startstraße 2573 zwischen Lochhofen und der Ringbergstraße. Gefahr immer noch durch umgestürzte Bäume und Äste. Ich wünsche euch eine gute Fahrt. Und hier noch ein paar Blitzer. Und der Manuel hat gerade angerufen. Er meldet einen neuen Blitzer auf der Stadelheimer Straße stadteinwärts beim Frauenknast. Und für weitere Blitzer ruft hier gern an 723-2000. Und hier noch ein paar ältere Blitzeranhänger, die noch aktiv sind in Weilheim auf der Münchner Straße, beim Fastfood-Restaurant in Ostermünchen, bei Rosenheim am S-Bahnhof in Grünwald, auf der Kaiser-Ludwig-Straße in Bad Tölz, auf der Ansbacher Straße, bei der Isarbrücke, in der Ortsdurchfahrt Großhardpenning bei Holzkirchen, dann auf der Ismaninger Straße in der Dreiskerzone und auf der Impler Straße bei der Tankstelle beidseitig. Für weitere Blitzer, wie gesagt, die 723-2000. Jetzt geht's weiter mit Bruce Springsteen.
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1: Es sind Ferien und das befürchtete Verkehrschaos in Bayern wegen der Sperrung des Fernpasses in Österreich zu Ferienbeginn ist ausgeblieben. Gott sei Dank. Mehr dazu gleich.
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0: 19.51 Uhr, die Zeit. Ihr hört die Quicktimes auf Radio Today. Hier kommt meine letzte Meldung. Das befürchtete Verkehrschaos in Bayern wegen der Sperrung des Fernpasses in Österreich zu Ferienbeginn ist ausgeblieben. Wie die Polizei mitteilte, fließt der Verkehr auf der Route uneingeschränkt. Grund für die Sperrung war eine Demonstration, mit der Anwohner gegen die Verkehrsflut auf der Strecke demonstrieren wollten. Am Grenztunnel in Füssen gab es ein minimales Verkehrsaufkommen und keine Stauungen, so ein Polizeisprecher am Vormittag. Also gute Nachrichten, denn das Urlaubsfeeling fängt ja bekanntlich schon während der Fahrt an. Mama, sind wir schon da? Fragt dein Vater. Papa, ich habe Hunger, Pipi und Durst. Wir sind doch gerade erst losgefahren. Das war die Quicktimes am Samstag, dem 1. August. Jetzt geht's natürlich weiter mit der richtigen Musikauswahl. Ich wünsche euch einen hervorragenden, erfolgreichen Samstagabend. Erquickend und labend, ein Schau vom V. Habe die Ehre, jetzt Feierabend, Aloha, Baba und Servus. Baba, au.
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2: Sie hören Radio Today 89 München. Die genaue Zeit. Es ist jetzt 20 Uhr und 2 Minuten.
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1: Ich bin Helen Martin. Mehrere Waldbrände halten Griechenland in Atem und auch in Spanien kommen die Einsatzkräfte nicht zur Ruhe. Sie bekommen auch Unterstützung von Feuerwehrleuten aus Deutschland, zum Beispiel aus NRW. Mehr dazu von Ursula Winkler.
2: 56 Einsatzkräfte sind mit 21 Fahrzeugen in den Süden gefahren. Die spanischen Behörden hatten das sogenannte Waldbrandmodul im Rahmen des EU-Katastrophenschutzverfahrens angefordert. Immer wieder fache der Wind, die Flammen neu an, hieß es. Mit dem gleichen Problem kämpfen die Einsatzkräfte in den griechischen Waldbrandgebieten. In Frankreich und der Türkei konnten dagegen einige Feuer unter Kontrolle gebracht werden.
1: Die Bilder vom tödlichen Anschlag beim CSD in Berlin, sie sind nach wie vor präsent. Viele haben Angst, dass es auch bei anderen Pride-Paraden solche Taten geben könnte. In verschiedenen deutschen Städten hat es heute wieder CSDs gegeben, zum Beispiel in Hamburg. Dort haben rund 300.000 Menschen für sexuelle und geschlechtliche Vielfalt demonstriert und die queere Community gefeiert. Die Polizei hatte die Zahl ihrer Einsatzkräfte im Vorfeld verdoppelt. Welche Konsequenzen wird der Ansturm von Zehntausenden Migranten auf die spanische Exklave Ceuta in Nordafrika haben? Darüber beraten die EU-Innenminister am Dienstag. 22 EU-Staats- und Regierungschefs, darunter auch Kanzler Merz, hatten sich in einem Brief besorgt geäußert. Laut der spanischen Regierung sind inzwischen fast alle Migranten nach Marokko zurückgekehrt. Mindestens 67 Menschen sind bei dem Versuch, Ceuta zu erreichen, ums Leben gekommen. Zwar hat FIFA-Boss Infantino seine umstrittenen Investorenpläne aufgegeben, damit ist das Thema aber noch lange nicht vom Tisch. Die UEFA hatte die Pläne ja eh schon scharf kritisiert und jetzt nochmal nachgelegt. Von einem schäbigen und undurchsichtigen Deal spricht die Europäische Fußballunion. Damit habe die FIFA nicht nur das Vertrauen der UEFA verloren, sondern auch das vieler anderer Mitglieder der Fußballfamilie. Gut gemeint, aber schlecht gemacht. So bezeichnet die Deutsche Umwelthilfe das neue Recht auf Reparatur, das ja seit heute gilt. Laut dem Spiegel kritisiert die Organisation, dass Kontrollen, Sanktionen und finanzielle Anreize für Kunden fehlen würden. Das Gesetz zum Recht auf Reparatur verpflichtet Hersteller, Reparaturen für Geräte anzubieten und Ersatzteile parat zu haben.
3: Der Autoverkehrsdienst meldet normalen Verkehr in und um München.

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1: Sie hören Radio Today 89 München. 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Es ist jetzt 21 Uhr und 2 Minuten.
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1: Ich bin Helen Martin. Die EU-Innenminister wollen am Dienstag über Konsequenzen nach dem Ansturm von Zehntausenden Migranten auf die spanische Exklave Ceuta sprechen. Zuvor hatten sich 22 der 27 EU-Staats- und Regierungschefs in einem offenen Brief besorgt geäußert, darunter auch Bundeskanzler Merz. Bei dem Versuch, Ceuta zu erreichen, sind mindestens 67 Menschen ums Leben gekommen. Rund 300.000 Menschen haben beim CSD in Hamburg für sexuelle und geschlechtliche Vielfalt demonstriert. Diese Zahl haben sowohl die Veranstalter als auch die Polizei gemeldet. Das ist ein neuer Rekord. Ursula Winkler hat die Details.
2: Auch eine größere Gruppe aus Berlin fuhr mit einem eigenen Truck bei der Parade mit. Auf den regenbogenfarbenen Schildern, die die Feiernden hochhielten, stand groß geschrieben: Keine Angst. Die Polizei hatte nach dem Berliner Anschlag das Sicherheitskonzept nochmal überarbeitet und war mit viel mehr Kräften im Einsatz als im vergangenen Jahr. Die besonders vielen Teilnehmenden und Zuschauer zeigten jetzt erst recht: Wir lassen uns nicht einschüchtern.
1: Extreme Trockenheit und Hitze machen es Flammen leicht, sich auszubreiten. Das bekommen auch Feuerwehrleute in verschiedenen Teilen von Bayern zu spüren. Auf dem Johannesberg im Landkreis Amberg-Sulzbach kämpfen hunderte Einsatzkräfte seit gestern gegen ein Feuer. Es ist mittlerweile unter Kontrolle. 7 Feuerwehrleute sind verletzt worden. Derweil laufen in den Chiemgauer Alpen und bei Bad Reichenhall die Nachlöscharbeiten von Bränden. Die schwarz-rote Koalition streitet über die Abschaffung der Rente mit 63. Die CDU-Ministerpräsidenten von Sachsen, Sachsen-Anhalt und Thüringen wollen sie beibehalten. Das hat SPD-Generalsekretär Klüssendorf begrüßt. Unionsfraktionschef Frei und CDU-Generalsekretärin Hoppermann bestehen dagegen darauf, dass die abschlagsfreie Frührente abgeschafft wird. Das hatte ja die Rentenkommission vorgeschlagen und alle Vorschläge der Kommission sollen laut Kanzler Merz vollständig umgesetzt werden. Als erster Mensch hatte er alle 8000er innerhalb einer Saison bestiegen. Jetzt ist der nepalesischstämmige Extremsportler Nirmal Purja tot. Alle Mitglieder seiner Gruppe starben nach einem schweren Lawinenunglück am Donnerstag am Broad Peak in Pakistan. Der Kontakt zu der Gruppe sei nach einem Lawinenabgang am Donnerstagmorgen abgebrochen, heißt es.
3: Der KI-generierte Autoverkehrsdienst meldet auf der A996 von München in Richtung Lindau: Achten Sie bitte bei Gräfelfing auf ein Reh, das sich auf der Fahrbahn befindet, und auch in die Gegenrichtung, also auf der A996 von Lindau nach München zwischen dem Tunnel Gräfelfing und Gräfelfing selbst ist Vorsicht geboten. Hier steht ebenfalls ein Reh auf der Fahrbahn. Ihr Autoverkehrsdienst wünscht gute Fahrt.

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2: Sie hören Radio Today 89 München. Die genaue Zeit, es ist jetzt 22 Uhr.
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1: Ich bin Joshua Heise. Eine Woche nach dem tödlichen Anschlag beim CSD in Berlin hat es heute in verschiedenen deutschen Städten weitere Pride-Paraden gegeben, zum Beispiel in Hamburg. Dort haben rund 300.000 Menschen für sexuelle und geschlechtliche Vielfalt demonstriert. Die Polizei hatte die Zahl ihrer Einsatzkräfte im Vorfeld verdoppelt. Auch in anderen europäischen Städten gab es heute Pride-Veranstaltungen, zum Beispiel in Amsterdam, Brighton und Stockholm. Welche Konsequenzen wird der Ansturm von Zehntausenden Migranten auf die spanische Exklave Ceuta in Nordafrika haben? Darüber beraten die EU-Innenminister am Dienstag. 22 EU-Staats- und Regierungschefs, darunter Kanzler Merz, hatten sich in einem Brief besorgt geäußert. Laut der spanischen Regierung sind inzwischen fast alle Migranten nach Marokko zurückgekehrt. Mindestens 67 Menschen sind bei dem Versuch, Ceuta zu erreichen, ums Leben gekommen. Mehrere Waldbrände halten Griechenland in Atem und auch in Spanien kommen die Einsatzkräfte nicht zur Ruhe. Sie bekommen auch Unterstützung von Feuerwehrleuten aus Deutschland, zum Beispiel aus NRW. Mehr dazu von Ursula Winkler.
2: 56 Einsatzkräfte sind mit 21 Fahrzeugen in den Süden gefahren. Die spanischen Behörden hatten das sogenannte Waldbrandmodul im Rahmen des EU-Katastrophenschutzverfahrens angefordert. Immer wieder fache der Wind die Flammen neu an, hieß es. Mit dem gleichen Problem kämpfen die Einsatzkräfte in den griechischen Waldbrandgebieten. In Frankreich und der Türkei konnten dagegen einige Feuer unter Kontrolle gebracht werden.
1: Im Schlauchboot auf der Isar feiern, das ist mittlerweile ziemlich beliebt. Die Polizei warnt aber auch vor Gefahren, gerade weil bei diesen Aktionen oft viel Alkohol fließt. Heute hat die Polizei mehrere Schlauchboote auf der Isar bei München kontrolliert. Das Ergebnis: mindestens 8 Verstöße gegen das Alkohollimit von 0,5 Promille. Auch Glasflaschen hat die Polizei gefunden, die sind verboten. Es ist eines der größten und bekanntesten Metal-Festivals der Welt. Heute Nacht geht das Wacken Open Air zu Ende. Veranstalter, Polizei und Rettungsdienste sind allesamt zufrieden. Insgesamt waren rund 85.000 Menschen auf Wacken dabei. Heute wurden schon die ersten 10.000 Tickets fürs nächste Jahr verkauft.
3: Der Autoverkehrsdienst meldet normalen Verkehr in und um München.

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2: Sie hören Radio Today, 89 München. Die genaue Zeit, es ist jetzt 23 Uhr und 5 Minuten.

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1: Ich bin Joshua Heise. Rund 300.000 Menschen haben beim CSD in Hamburg für sexuelle und geschlechtliche Vielfalt demonstriert. Diese Zahl haben sowohl die Veranstalter als auch die Polizei gemeldet. Das ist ein neuer Rekord. Ursula Winkler fasst zusammen.
2: Auch eine größere Gruppe aus Berlin fuhr mit einem eigenen Truck bei der Parade mit. Auf den regenbogenfarbenen Schildern, die die Feiernden hochhielten, stand groß geschrieben: Keine Angst. Die Polizei hatte nach dem Berliner Anschlag das Sicherheitskonzept nochmal überarbeitet und war mit viel mehr Kräften im Einsatz als im vergangenen Jahr. Die besonders vielen Teilnehmenden und Zuschauer zeigten jetzt erst recht: Wir lassen uns nicht einschüchtern.
1: Trotz der Kabinettsumstellung erwartet der Großteil der Menschen in Deutschland wenig von der Bundesregierung. Laut einer INSA-Umfrage im Auftrag der Bild am Sonntag glauben 65%, dass Schwarz-Rot in diesem Jahr noch wenig reißen wird, was Reformen angeht. Zudem glauben mehr als die Hälfte der Leute, dass die Regierung nicht bis zum Ende der Wahlperiode durchhält. Vizekanzler Klingbeil hat in der Debatte um die Ceuta-Krise Spaniens Regierungschef Sanchez in Schutz genommen. Das Land habe entschlossen gehandelt, sagte der SPD-Chef und warnte vor einer Spaltung innerhalb Europas. Zuvor hatten mehrere EU-Regierungschefs, auch Kanzler Merz, Madrid für den Ansturm zehntausender Migranten auf die spanische Exklave verantwortlich gemacht. Die Bundesregierung will die abschlagsfreie Rente mit 63 abschaffen. Das gefällt vielen nicht, vor allem nicht den Ostministerpräsidenten Kretschmer, Schulze und Vogt. Ihnen zufolge ist die abschlagsfreie Rente nach 45 Beitragsjahren vor allem für den Osten wichtig. Unterstützung bekommen sie von SPD-Generalsekretär Klüssendorf. Der sagt aber auch, dass die Idee der Abschaffung von der Union kam. Wegen einer Demonstration war am Samstagvormittag der Fernpass in Österreich für einige Stunden gesperrt. Das befürchtete Verkehrschaos ist aber ausgeblieben. Der Verkehr floss nach Polizeiangaben uneingeschränkt. Zuvor hatten die Behörden dazu aufgerufen, die Region weiträumig zu umfahren. Der Fernpass ist eine wichtige Nord-Süd-Verbindung von Deutschland nach Österreich und Italien.
3: Der Autoverkehrsdienst meldet normalen Verkehr in und um München.

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3: 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Die genaue Zeit, es ist 0 Uhr und 2 Minuten.

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1: Ich bin Joshua Heise. Gut gemeint, aber schlecht gemacht. So bezeichnet die Deutsche Umwelthilfe das neue Recht auf Reparatur. Laut dem Spiegel kritisiert die Organisation, dass Kontrollen, Sanktionen und finanzielle Anreize für Kunden fehlen würden. Das Gesetz zum Recht auf Reparatur verpflichtet Hersteller, Reparaturen für Geräte anzubieten und Ersatzteile parat zu haben. Nach dem Ansturm zehntausender Migranten auf die spanische Exklave Ceuta in Nordafrika geben 22 der 27 EU-Staats- und Regierungschefs, darunter auch Kanzler Merz, indirekt Madrid die Schuld. Ursula Winkler berichtet.
2: Die EU-Staats- und Regierungschefs deuten an, dass eine Maßnahme der spanischen Regierung für den Ansturm gesorgt haben könnte. Madrid hatte im Kampf gegen den Arbeitskräftemangel die Legalisierung von rund 500.000 irregulären Migranten eingeleitet. Profitieren sollten davon eigentlich Asylbewerber, die ihren Antrag längst gestellt haben, keine Neuankömmlinge. In Ceuta konnten die Migranten dann weder bleiben noch weiterreisen.
1: In Ingolstadt ist an einer Ampel auf ein wartendes Auto geschossen worden. Der Fahrer blieb unverletzt. Die Polizei hat nach einer Sofortfahndung zwei 23-jährige Deutsche festgenommen und bei einer Wohnungsdurchsuchung mehrere Waffen sichergestellt. Ein Haftrichter ordnete Untersuchungshaft wegen versuchten Totschlags an. Die Pläne von FIFA-Boss Infantino, Fußballturniere für private Investoren zu öffnen, sind vom Tisch. Doch damit ist das Thema längst nicht durch. Sowohl für den Europäischen Fußballverband UEFA als auch für den Deutschen Fußballbund. DFB-Boss Neuendorf wirft Infantino unverantwortliches Handeln vor. Die Vorgänge müssten jetzt lückenlos aufgeklärt werden, sagt er. Weil es so trocken ist, hat der Rhein in Köln einen historisch niedrigen Pegelstand erreicht. 67 Zentimeter wurden laut dem Wasserstraßen- und Schifffahrtsamt zwischenzeitlich gemessen. Für Schiffe heißt das, sie können zwar noch die tiefere Fahrrinne nutzen, aber teilweise nur mit geringer Ladung.
3: Der KI-generierte Autoverkehrsdienst meldet auf der A94, von Passau kommend in Richtung München ist zwischen Marktschwaben und Parsdorf ein Standstreifen blockiert. Hier ist ein Unfall passiert. Auf der A99 aus Eschenried kommend in Richtung Allach ereignete sich zwischen dem Dreieck Eschenried und dem Dreieck Allach ein Unfall. Ihr Autoverkehrsdienst wünscht gute Fahrt.

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0: 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Packen wir mal die Zeit und durch einen trauerhaften sonnigen Freitagabend geht's wieder getrennt mit Ihnen durch eine Rückauswahl von weiter.
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1: Ich bin Joshua Heise. Die schwarz-rote Koalition streitet über die Abschaffung der Rente mit 63. Die CDU-Ministerpräsidenten von Sachsen, Sachsen-Anhalt und Thüringen wollen sie beibehalten. Das hat SPD-Generalsekretär Klüssendorf begrüßt. Unionsfraktionschef Frei und CDU-Generalsekretärin Hoppermann bestehen dagegen darauf, dass die abschlagsfreie Frührente abgeschafft wird. Das hatte ja die Rentenkommission vorgeschlagen und alle Vorschläge der Kommission sollen laut Kanzler Merz vollständig umgesetzt werden. Welche Konsequenzen wird der Ansturm von Zehntausenden Migranten auf die spanische Exklave Ceuta in Nordafrika haben? Darüber beraten die EU-Innenminister am Dienstag. 22 EU-Staats- und Regierungschefs, darunter Kanzler Merz, hatten sich in einem Brief besorgt geäußert. Laut der spanischen Regierung sind inzwischen fast alle Migranten nach Marokko zurückgekehrt. Mindestens 67 Menschen sind bei dem Versuch, Ceuta zu erreichen, ums Leben gekommen. Mehrere Waldbrände halten Griechenland in Atem und auch in Spanien kommen die Einsatzkräfte nicht zur Ruhe. Sie bekommen auch Unterstützung von Feuerwehrleuten aus Deutschland, zum Beispiel aus NRW. Mehr dazu von Ursula Winkler.
2: 56 Einsatzkräfte sind mit 21 Fahrzeugen in den Süden gefahren. Die spanischen Behörden hatten das sogenannte Waldbrandmodul im Rahmen des EU-Katastrophenschutzverfahrens angefordert. Immer wieder fache der Wind, die Flammen neu an, hieß es. Mit dem gleichen Problem kämpfen die Einsatzkräfte in den griechischen Waldbrandgebieten. In Frankreich und der Türkei konnten dagegen einige Feuer unter Kontrolle gebracht werden.
1: Wegen einer Demonstration war am Samstagvormittag der Fernpass in Österreich für einige Stunden gesperrt. Das befürchtete Verkehrschaos ist aber ausgeblieben. Der Verkehr floss nach Polizeiangaben uneingeschränkt. Zuvor hatten die Behörden dazu aufgerufen, die Region weiträumig zu umfahren. Der Fernpass ist eine wichtige Nord-Süd-Verbindung von Deutschland nach Österreich und Italien. Moritz Wesemann ist wieder Europameister vom 1-Meter-Brett. Bei der Wasserspringen-EM in Paris verteidigte er mit einem großen Vorsprung seinen Titel aus dem Vorjahr, trotz einer Schulterverletzung. Zuvor hatten Pauline Pfeiff und Elena Wassen im Synchronspringen vom Turm Silber hinter den Britinnen Maisie Bond und Lois Tolson gewonnen. Damit hat Team Deutschland jetzt 2 Medaillen.
3: Der KI-generierte Autoverkehrsdienst meldet auf der A92 von München in Richtung Deggendorf, ist zwischen Freising Ost und Erding die Fahrbahn auf einen Fahrstreifen verengt. Hier ist ein Unfall passiert. Vorsicht bitte auf der A99 von Eschenried in Richtung Allach, zwischen dem Dreieck Eschenried und dem Dreieck Allach kam es zu einem Unfall. Ihr Autoverkehrsdienst wünscht gute Fahrt.

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